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1: Ich bin Dirk Zeitler. Bundeskanzler Merz ist an diesem Mittwoch ein Jahr im Amt und steht mit seiner schwarz-roten Koalition akut unter Druck. Belastet von schlechten Umfragewerten ringen Union und SPD mühsam um einen gemeinsamen Weg. Merz forderte von der SPD in der ARD-Sendung Karin Mioska mehr Kompromissbereitschaft.
2: Es gebe in der Union einen größer werdenden Unmut über Kompromisse, sagt der Kanzler. Aber Kompromisse seien keine Einbahnstraße. Deshalb fordert Merz von der SPD, sich bei den Steuerplänen zu mäßigen. Höhere Einkommen stärker zu besteuern, das sei mit der Union nicht zu machen. Klingt also nicht danach, dass es demnächst ruhiger wird in der Koalition. In einer Umfrage für die Bild am Sonntag äußerten sich 3/4 der Befragten unzufrieden mit der Bundesregierung. Dass die Koalition bis zum Ende der Wahlperiode durchhalten wird, glaubt nur noch jeder Vierte. Thomas Bremser, Nachrichtenredaktion.
1: Auf einem kleinen Kreuzfahrtschiff im Atlantik sind laut Weltgesundheitsorganisation 3 Menschen mutmaßlich nach einer Infektion mit dem Hunter-Virus gestorben. Weitere 3 Personen seien infiziert. Eine von ihnen werde in Südafrika intensivmedizinisch betreut, teilte die WHO mit. Der Hunter-Virus kann bei Menschen zu Fieber und schweren Atemwegserkrankungen führen. Infektionen können bei Kontakt mit den Ausscheidungen von Nagetieren passieren. In seltenen Fällen wird der Erreger auch von Mensch zu Mensch übertragen. Die Vereinigten Arabischen Emirate haben ihren Luftraum wieder vollständig freigegeben. Wegen des Irankriegs hatte es wochenlange Einschränkungen, unter anderem am Flughafen Dubai, gegeben, auch mit Folgen für Fernreisen.
3: Abu Dhabi und Dubai sind nicht nur selbst Urlaubsziele, die Flughäfen dort sind auch wichtige Drehkreuze für Reisen in Richtung Asien und Australien. Als der Irankrieg Ende Februar losging und es Angriffe in der Region gab, ging in Sachen Reisen erstmal fast gar nichts mehr. Dann gab es nur begrenzt Sonderflüge. Jetzt soll alles wieder normal laufen. Die Luftfahrtbehörde der Vereinigten Arabischen Emirate hat dafür die Freigabe erteilt und sagt, der Luftraum werde ständig überwacht, um die Sicherheit zu gewährleisten. Jan-Henner Reitz zur Nachrichtenredaktion.
1: Zum Sport. In den Sonntagsspielen der Fußball-Bundesliga haben Gladbach und Mainz den Klassenerhalt klar gemacht. Gladbach gewann zu Hause 1:0 gegen Borussia Dortmund, Mainz 2:1 beim FC St. Pauli. Am Abend trennten sich der SC Freiburg und der VfL Wolfsburg 1:1 unentschieden.
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1: Zum Wetter, die aktuelle Vorhersage des Deutschen Wetterdienstes. Die neue Woche startet im Südosten und Osten nochmal sonnig und trocken und mit bis zu 28 Grad. Sonst wechselhaft mit Regen und einzelnen Gewittern bei 13 bis 25 Grad. Am Dienstag dann ganz im Norden und Nordwesten heiter bis wolkig, auch im Süden und Südosten anfangs noch teils sonnig, am Nachmittag und Abend aber teils kräftige Gewitter. Die Höchstwerte in der Nordhälfte 12 bis 19 Grad, in der Südhälfte 19 bis 25 Grad.
0: Das waren die Nachrichten.

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1: Ich bin Dirk Zeitler. Bundeskanzler Merz ist an diesem Mittwoch ein Jahr im Amt und steht bereits mit seiner schwarz-roten Koalition akut unter Druck, belastet von schlechten Umfragewerten ringen Union und SPD mühsam um einen gemeinsamen Weg. Merz forderte von der SPD in der ARD-Sendung Karin Mioska mehr Kompromissbereitschaft.
2: Es gebe in der Union einen größer werdenden Unmut über Kompromisse, sagt der Kanzler. Aber Kompromisse seien keine Einbahnstraße. Deshalb fordert Merz von der SPD, sich bei den Steuerplänen zu mäßigen. Höhere Einkommen stärker zu besteuern, das sei mit der Union nicht zu machen. Klingt also nicht danach, dass es demnächst ruhiger wird in der Koalition. In einer Umfrage für die Bild am Sonntag äußerten sich 3/4 der Befragten unzufrieden mit der Bundesregierung. Dass die Koalition bis zum Ende der Wahlperiode durchhalten wird, glaubt nur noch jeder 4. Thomas Bremser, Nachrichtenredaktion.
1: Benzin und Diesel sind in Deutschland aus Sicht des ADAC immer noch zu teuer. Der Tankrabatt sei von den Spritkonzernen bisher nicht vollständig weitergegeben worden. Das noch zu tun fordern Bundesregierung und Kartellamt.
3: Befristet für 2 Monate verzichtet der Staat pro Liter Sprit auf 16,7 Cent an Steuereinnahmen. Direkt sparen diesen Betrag erst einmal Tankstellenbetreiber, wenn sie Benzin und Diesel einkaufen. Von der Politik ist die Entlastung aber für Autofahrer und alle anderen, die tanken, bestimmt. An der Zapfsäule sanken die Preise nach Inkrafttreten des Tankrabatts im Schnitt aber nur um knapp 13 Cent, heißt es vom ADAC, und steigen jetzt schon wieder, trotz sinkender Ölpreise. Vollständige Transparenz, wie die Spritpreise gerade zustande kommen, gibt es nicht. Jan-Henner Reitze, Nachrichtenredaktion.
1: Auf einem kleinen Kreuzfahrtschiff im Atlantik sind laut Weltgesundheitsorganisation 3 Menschen mutmaßlich nach einer Infektion mit dem Hunter-Virus gestorben. Weitere 3 Personen seien infiziert. Eine von ihnen werde in Südafrika intensivmedizinisch betreut, teilte die WHO mit. Der Hunter-Virus kann bei Menschen zu Fieber und schweren Atemwegserkrankungen führen. In den Sonntagsspielen der Fußball-Bundesliga haben Gladbach und Mainz den Klassenerhalt klar gemacht. Gladbach gewann zu Hause 1:0 gegen Borussia Dortmund. Mainz 2:1 beim FC St. Pauli. Dortmund bleibt Tabellenzweiter, hat die Vizemeisterschaft aber noch nicht endgültig sicher. Am Abend trennten sich der SC Freiburg und der VfL Wolfsburg 1:1 unentschieden.
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1: Zum Wetter, die aktuelle Vorhersage des Deutschen Wetterdienstes. Die neue Woche startet im Südosten und Osten nochmal sonnig und trocken und mit bis zu 28 Grad. Sonst wechselhaft mit Regen und einzelnen Gewittern bei 13 bis 25 Grad. Am Dienstag dann ganz im Norden und Nordwesten heiter bis wolkig, auch im Süden und Südosten anfangs noch teils sonnig, am Nachmittag und Abend aber teils kräftige Gewitter. Die Höchstwerte in der Nordhälfte 12 bis 19 Grad, in der Südhälfte 19 bis 25 Grad.
0: Das waren die Nachrichten.

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1: Ich bin Babette Büchner. Bundeskanzler Friedrich Merz ist an diesem Mittwoch ein Jahr im Amt. Mit seiner schwarz-roten Koalition läuft es aber nicht rund. Am Abend räumte Merz in der ARD-Sendung Karin Mioska wachsenden Unmut auch in den eigenen Reihen ein und forderte von der SPD Kompromisse.
2: Ich hoffe, dass wir noch vor den Sommerferien die Gesundheitsreform im Parlament verabschieden können. Und ich erwarte von der SPD die gleiche Kompromissbereitschaft, wie wir sie zeigen. Wir zeigen sie. Ich bin bis jetzt sehr geduldig gewesen, auch im Umgang mit der SPD. Die SPD muss allerdings auch wissen, Kompromisse sind keine Einbahnstraße. Die müssen wir beide machen.
1: In einer Umfrage für die Bild am Sonntag zeigten sich zuletzt 3/4 der Befragten unzufrieden mit der Bundesregierung. Die USA wollen Schiffen helfen, die wegen der Blockade der Straße von Hormuz feststecken. Projekt Freiheit nennt US-Präsident Donald Trump die Initiative, die heute Vormittag beginnen soll. Länder aus der ganzen Welt hätten die USA darum gebeten, ihnen zu helfen, schrieb Trump auf seiner Plattform True Social. Details dazu ließ er offen. Der Iran warnte umgehend vor Aktionen in der Meerenge. Es ist ein Versuch des französischen Präsidenten Macron, die Rolle Europas in krisenreichen Zeiten zu stärken. In der armenischen Hauptstadt Erevan kommt heute wieder die Europäische Politische Gemeinschaft zu einem Gipfeltreffen zusammen. Dabei sind auch Vertreter aus Ländern, die nicht zur EU zählen.
3: Die Europäische Politische Gemeinschaft ist mehr als die EU. Hier sind alle Staaten des Kontinents vertreten, beispielsweise auch die Türkei. Dass sich diese Gipfelrunde in Armenien trifft, ein EU-Armenien-Gipfel ist auch geplant, ist kein Zufall. Die Europäische Politische Gemeinschaft ist eigentlich eine Reaktion auf Russlands Invasion in der Ukraine und Armenien gehört zu jenen Staaten, die sich vorsichtig von Abhängigkeiten von Moskau lösen wollen. Armenien liegt auch mitten in einer Krisenregion. Aus Brüssel, Dieter Ebeling.
1: Und zum Sport. In den Sonntagsspielen der Fußball-Bundesliga haben Gladbach und Mainz den Klassenerhalt klargemacht. Gladbach gewann zu Hause 1:0 gegen Borussia Dortmund, Mainz 2:0 beim FC St. Pauli. Freiburg und Wolfsburg trennten sich am Abend 1:1 unentschieden.
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4: Wir gucken auf die aktuellen Morgentemperaturen und die sind um kurz nach 6 Uhr schon im zweistelligen Bereich. Wir haben zum Beispiel in Pilsum und in Timmel schon 11 Grad, in Wimmer 12 Grad. Dazu gibt es heute dichte Wolken über Ostfriesland, aber die Sonne kommt hier und da auch noch mal raus. Und es kann regnen heute noch im Laufe des Tages. Bis 17 Grad kriegen wir noch. Morgen gibt es dann Sonne und Wolken, die sich abwechseln und es wird dann auch wieder ein bisschen frischer. Die Top-Temperatur des Tages liegt dann so um 13 Grad.
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4: Moin Autofahrer, um kurz nach 6 Uhr ist noch alles ruhig auf den Straßen, da haben Sie freie Fahrt. Sehen Sie das aber anders auf Ihrem Weg, sehen Sie irgendwo einen Blitzer oder eine Verkehrsbehinderung, sagen Sie eben Bescheid und rufen Sie an unter der Radio Ostfriesland Hotline 04921 586 111. Ganz einfach zu merken, 04921 586 111 und dann sagen wir zusammen allen anderen unterwegs Bescheid. Ich wünsche eine gute Fahrt.
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4: Leine los und volle Kraft voraus. Wir schippern in die neue Woche hinein mit den schönsten Oldie-Hits zum Mitsingen. Und die kommen zum Beginn dieser Stunde gleich von Harry Belafonte, Jump in the Line. Davor hören wir Delegation, Where is the Love? Und den Anfang in dieser Stunde macht Tina Turner und I Can't Stand the Rain. Ich bin Captain Frieding, volle Kraft voraus.
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Harry Belafonte, Jump in the Line. Und damit ist es jetzt 17:15 geworden. 6.15 Uhr. Hier ist der lange Morgen bei Radio Ostfriesland. Ich wünsche dir einen wunderschönen Wochenbeginn. Wir starten in eine neue Woche an diesem Montag. Wir haben den 4. Mai 2026. Ich hoffe, ein schönes Wochenende liegt hinter Ihnen. Vielleicht ja sogar ein verlängertes Wochenende mit dem Feiertag, den wir da ja am 1. Mai hatten. Vielleicht hatten Sie da auch die Gelegenheit, richtig schön auszuspannen. Und dann schippern wir jetzt wieder ganz gemütlich in die neue Woche hinein. Auch in dieser Woche hören Sie bei uns die schönsten Oldie-Hits zu mitsingen. Und die gibt's gleich von Norman Greenbaum, unter anderem Spirit in the Sky. Und das hier ist ein toller Song von Hot Chocolate zum Wachwerden. No doubt about it.

Norman Greenbaum, Spirit in the Sky bei Radio Ostfriesland. 6.23 Uhr haben wir es. Gleich bringen wir es erst einmal auf den neuesten Stand der Dinge. Die ersten News des Tages aus der Region gibt es gleich von Vollrad aus der Radio Ostfriesland Nachrichtenredaktion um 6:30. Vorher noch zwei Songs aus Ostfrieslands größtem Musikarchiv. Zum einen gleich Aber und vorher noch Sascha.

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0: Das hier Mother No mit ABBA um genau 6:30 Uhr. 6.30 Uhr haben wir es.
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2: Mit Volrad Janssen, guten Morgen. Ran auf Abwrackprämie. Kutter verschwinden aus Häfen. Viele Küstenfischer an der Nordsee wollen ihre Kutter aufgeben. Entsprechend groß ist die Nachfrage nach dem Abwrackprogramm der Bundesregierung. 48 Anträge zur Kutterstilllegung seien bis Ende März eingegangen, so die Bundesanstalt für Landwirtschaft und Ernährung. Damit übersteige die Nachfrage bei weitem die Mittel. Nicht alle Anträge könnten direkt berücksichtigt werden, hieß es. Mit dem Abwrackprogramm soll die Zahl der Kutter an der Nordseeküste um rund 30% reduziert werden. Dafür stellt der Bund 20 Millionen Euro bereit. Weitere Meldungen aus Ostfriesland im Überblick. Schwerverletzte bei Unfällen. Am Wochenende sind in Ostfriesland bei Unfällen mehrere Menschen schwer verletzt worden. Unter anderem hat laut Polizei eine Radfahrerin in Dornum beim Überqueren der Schartauser Straße ein Auto übersehen und war erfasst worden. Die 61-Jährige wurde mit einem Rettungshubschrauber in ein Krankenhaus geflogen. In Ostthiel hat ein Autofahrer einer Motorradfahrerin die Vorfahrt genommen. Zuvor war eine Motorradfahrerin in Norden offenbar zu schnell unterwegs und aus der Kurve geflogen. Drogenhändler vor Gericht. Zwei Männer müssen sich ab heute wegen Verstößen gegen das Betäubungsmittelgesetz vor dem Landgericht Aurich verantworten. Laut Anklage sollen sie zwischen November 2019 und April 2020 regelmäßig in den Niederlanden Heroin und Kokain gekauft haben. Die Drogen haben sie dann weiterverkauft, zum Teil aber auch für den Eigenkonsum genutzt. Es sind zwei Fortsetzungstermine angesetzt. Ein Urteil wird Anfang Juni erwartet. 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
0: In der vergangenen Woche hatten wir blauen Himmel und Sonnenschein, Zeit um kurz nach 6:30 am Morgen. Heute ist es da ziemlich grau und bewölkt über Ostfriesland, aber die Temperaturen, die sind schon im zweistelligen Bereich angekommen. In Aurich-Rahe zum Beispiel oder auch in Schirum haben wir 10 Grad und bei Ihnen in Raudermoor sind es schon 12 Grad. Dazu bleibt uns die dichte Bewölkung auch noch eine ganze Weile erhalten. Die Sonne soll aber im Laufe des Tages auch immer noch mal rauskommen und es kann zwischendurch auch noch mal Regenschauer geben. Die Top-Temperatur liegt heute bei 17 Grad und Windböen sorgen da hier und da auch schnell mal für Abkühlung. Vor allen Dingen zum Abend hin könnten die Temperaturen dann wieder im einstelligen Bereich landen. Morgen gibt es dann auch wieder Sonne und Wolken, die sich abwechseln. Und das bei Top-Temperaturen um 13 Grad.
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0: Hallo Autofahrer, im Moment geht der Blick auf die Straße jetzt zügig. Da haben wir gerade weder einen Blitzer noch eine Verkehrsbehinderung auf dem Zettel. Sehen Sie das aber anders auf Ihrem Weg, sagen Sie eben Bescheid. Rufen Sie mich an unter 04921 586 111. Das ist die Radio Ostfriesland Hotline. Ich wünsche eine gute Fahrt.

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Falls Sie gerade im Bad stehen, um sich bereit zu machen für den neuen Tag, sage ich Ihnen die aktuelle Uhrzeit. 6.40 Uhr haben wir es ganz genau. 20 Minuten vor 7. Falls Sie also heute Morgen um 7 los müssen, haben Sie noch ganze 20 Minuten. Ich wünsche Ihnen einen entspannten Montagmorgen mit Radio aus Friesland. Und jetzt mit Musik von Ace of Base. Hier ist Life is a Flower.

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0: You Should Be Dancing. Hier ist Radio aus Friesland. 7:10 haben wir es ganz genau, 6:50 Uhr. Und das ist wieder Zeit für den guten Gedanken zum Start in den neuen Tag.
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2: Ich bin Heidekopf aus Brinkum. Ach, ist das schön, sagte die alte Frau am Boden im Rollstuhl, raffte mit ihren schwachen Händen die Decke über ihren Knien zusammen und reckte ihre Nase in die Sonne. Ja, die schien mit voller Leuchtkraft und ihre Strahlen wärmten bereits. Wir hatten diesen kleinen Ausflug spontan beschlossen. Die alte Dame sog die frische Frühlingsluft tief ein. Wissen Sie, sagte sie leise, mir fällt gerade das alte Lied aus dem Gesangbuch ein, wie lieblich ist der Bein aus lauter Gottesgüt, dass sich die Menschen freuen, weil alles grünt und blüht. Ich bin Gott so dankbar, dass ich das alles noch einmal erleben darf. Mir ist, als ob die sprießende Kraft des Frühlings auch mich durchströmt und mir neue Kraft gibt. Sie schwieg lächelnd und wir hörten dem Gezwitscher der Vögel zu. Es klang wie ein Loblied für die schöne Natur. Ach, ist das schön, sagte die Frau im Rollstuhl wieder. Danke, Herr, für diesen Frühlingstag. Ja, schließen wir uns Ihrem Dank an. Gottes Schutz und Geleit für Sie heute.
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3: 7 Uhr ist es.
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4: Ich bin Babette Büchner. Bundeskanzler Friedrich Merz wollte es unbedingt besser machen als die Ampelregierung. Weniger öffentlicher Streit, mehr Entscheidungen. Doch nach gut einem Jahr im Amt scheint dieses Vorhaben zu wackeln.
5: Der Bundeskanzler selbst räumte am Abend wachsenden Unmut ein, auch in den eigenen Reihen. Dabei zeigte er sich zuletzt noch überzeugt, dass die Koalition zu Kompromissen fähig sei, auch wenn es zwischendurch mal wackelt. Jetzt fordert er die SPD aber zu mehr Kompromissbereitschaft auf, besonders mit Blick auf die anstehenden Steuerreformen. Aber auch die Reform der Rente steht noch auf dem Plan und die Folgen des Iran-Kriegs sind in Deutschland weiterhin spürbar. Es scheint also nicht ruhiger zu werden für die Regierung. Deswegen kommen teilweise schon Zweifel auf, wie lange diese überhaupt noch bestehen kann. Fiona Reinhardt, Nachrichtenredaktion.
4: Die USA wollen heute eine Initiative starten, um Schiffen zu helfen, die wegen der Blockade der Straße von Hormuz feststecken. Der Iran warnte die USA vor Aktionen in der strategisch wichtigen Meerenge und verbat sich jede Einmischung.
6: Die Blockade der Straße von Hormuz ist einer der zentralen Streitpunkte zwischen Washington und Teheran. Wie genau die Initiative unter dem Namen Projekt Freiheit ablaufen soll, ist nicht bekannt. US-Präsident Donald Trump drohte auf seiner Plattform Truth Social aber, mit aller Härte vorzugehen, sollte die Aktion behindert oder gestört werden. Laut Trump hätten Länder aus der ganzen Welt die USA um Hilfe gebeten, ihre Schiffe zu befreien. Mindestens 75 Öltanker sitzen in der Meerenge fest, die der Iran seit Kriegsbeginn kontrolliert. Diana Kramer, Nachrichtenredaktion.
4: Die Zahl der Asylbewerber in Deutschland sinkt. Bundesinnenminister Alexander Dobrindt will trotzdem an den Grenzkontrollen festhalten. Es gäbe an der Grenze nach wie vor Zurückweisungen, sagte Dobrindt am Abend in der ARD-Sendung Bericht aus Berlin. Erst wenn das Migrationssystem in Europa funktioniere, könnten die Grenzkontrollen zurückgefahren werden. Und zum Sport. In den Sonntagsspielen der Fußball-Bundesliga haben Gladbach und Mainz den Klassenerhalt klargemacht. Gladbach gewann zu Hause 1:0 gegen Dortmund, Mainz 2:1 beim FC St. Pauli. Freiburg und Wolfsburg trennten sich am Abend 1:1 unentschieden.
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7: Ziemlich bewölkt ist der Himmel über Ostfriesland heute Morgen auf dem Weg zur Arbeit, aber die Temperaturen liegen schon im zweistelligen Bereich. In Ostdil zum Beispiel haben wir 10 Grad, in Markatsmoor und in Ostgroßefehn haben wir schon 11 Grad auf dem Thermometer. Bis zu 17 Grad sind drin. Dazu bleibt es heute meistens ziemlich bewölkt, aber die Sonne soll auch noch mal rauskommen. Aber Regenschauer müssen wir auch noch mal mit einplanen. Zum Abend hin sorgen dann Windböen zum Teil wieder für Abkühlung. Morgen gibt es dann Sonne und Wolken, die sich abwechseln und das bei einer Top-Temperatur um 13 Grad.
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7: Moin Autofahrer, um kurz nach 7 haben wir noch keinen Blitzer auf unserer Liste. Eine Verkehrsbehinderung haben Sie da bis hierhin auch nicht gemeldet. Sehen Sie etwas auf Ihrer Strecke, sagen Sie eben Bescheid und rufen Sie an. Wir geben das sofort weiter an alle anderen. 04921 586 111, das ist die Radio Ostfriesland Hotline. 04921 586 111. Ich wünsche eine gute Fahrt.
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7: Wir schippern in die neue Woche hinein, gleich mit guter Laune Musik von Chuck Berry. Johnny B. Good, vorher noch Satellite und das Love Unlimited Orchester. High Steppin, Hip Dress in Feller. Ich wünsche Ihnen einen entspannten Montag. Moin miteinander.
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0: tolle Musik von Chuck Berry bei Radio Ostfriesland. Johnny B. Good. Und damit haben wir es jetzt 7:11. 7:11 Uhr. Und das ist die Zeit, wo wir jetzt wieder ein bisschen was tun wollen für unsere schöne plattdeutsche Sprache. Jeden Morgen gibt es eine weitere Lektion von unserem kleinen Sprachkurs, damit unsere schöne plattdeutsche Sprache in Ostfriesland auch unbedingt erhalten bleibt. Darum, Lü, Brot mehr platt miteinander. Und broten Sie mal nu, man, wo ihr eben mit.
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3: Menno, dieses Hemd hast du all ewig nicht an. Eigentlich kann das weg.
2: 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Vielleicht passt sie mir nächstes Jahr.
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3: Diese grüne Stoffbüchse will ich aber holen. Vielleicht passt mir der in nächstes Jahr.
2: Einige von den Sachen sind noch wie neu. Die können wir auf dem Flohmarkt verkaufen.
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3: Ein paar von den Sorten sind noch nicht als neu. Die können wir auf dem Flohmarkt verkaufen.
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0: John Cicada ist das bei Radio Aslistan. Just Another Day, 7.22 Uhr. Haben wir jetzt 8 Minuten vor 7:30. Und da schauen wir mal eben schnell auf den Radio Aslistan Verkehrsservice. Immer aktuell mit einem neuen Blitzer. Und den hat uns Radio Aslistan-Fan Manuela eben gemeldet. In Ilo hat sie ihn entdeckt, an der Friesenstraße in einer 50er-Zone. Ich wünsche Ihnen allen unterwegs eine gute Fahrt. Wir gucken mal eben auf das lange Wochenende zurück. Da war ja Ausschlafen angesagt mit dem Feiertag. Am Wochenende hatten vielleicht auch Sie ein langes Wochenende, aber dieses lange Wochenende mit dem Feiertag am 1. Mai ist jetzt auch schon wieder vorbei und damit auch die Zeit der Erholung. Heute geht nun der Alltag wieder los, aber es gibt doch bestimmt auch Möglichkeiten zu verhindern, dass gleich am ersten Arbeitstag wieder der große Stress einsetzt. Darüber sprechen wir mit dem Erholungsexperten und Psychologen Professor Dr. Gerd Kaluza. Der kann uns bestimmt sagen, was wir selber auch tun können, um Stress zu vermeiden. Herr Kaluza, wie kann ich denn meine Erholung nach dem langen Wochenende auch im Job am besten aufrechterhalten? Was haben Sie da für einen Tipp?
1: Um den Erholungseffekt aufrechtzuerhalten über längere Zeiträume, ist das A und O eigentlich, dass man in seinen Arbeitsalltag regelmäßige Pausen einbaut, und zwar nicht erst dann, wenn man schon schlagskaputt ist, sondern möglichst rechtzeitig.
0: Okay, und was ist dann bei diesen Pausen wichtig?
1: Ein entscheidender Punkt, dass ich wirklich in der Pause ein kurzes Detachment schaffe, also eine kurze innere Distanzierung von dem Arbeitsinhalt, dass ich nicht irgendwie weitermache, auch in der Pause und vielleicht nochmal kurz irgendwie was checke oder regle oder so, sondern das ist wirklich ein kurzer Moment, wo ich Abstand nehme von dem, was mich gerade beansprucht.
0: Okay, also dann am besten auch mal rausgehen und den Arbeitsplatz in der Pause kurz verlassen. Ich kenne das ja auch von mir selbst. Ich sitze ja auch oft am Schreibtisch in der Pause und checke nebenbei noch E-Mails oder beantworte sie dann. Aber dann will ich auch mal versuchen, mir das abzugewöhnen. Ich wünsche Ihnen auf jeden Fall, dass Sie heute ganz ohne Stress durch den ersten Arbeitstag der neuen Woche kommen, nach dem langen Wochenende. Wir sind an Ihrer Seite mit den schönsten Oldie-Hits zu mitsingen. Jetzt Casey and the Sunshine Band.

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1: Hey, was bist du denn? 7:30 haben wir es jetzt, genau 7.30 Uhr.
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2: Mit Vollrad Janssen, guten Morgen. Ran auf Abwrackprämie. Kutter verschwinden aus Häfen. Viele Küstenfischer an der Nordsee wollen ihre Kutter aufgeben. Entsprechend groß ist die Nachfrage nach dem Abwrackprogramm der Bundesregierung. 48 Anträge zur Kutterstilllegung seien bis Ende März eingegangen, so die Bundesanstalt für Landwirtschaft und Ernährung. Damit übersteige die Nachfrage bei weitem die Mittel. Nicht alle Anträge könnten direkt berücksichtigt werden, hieß es. Mit dem Abwrackprogramm soll die Zahl der Kutter an der Nordseeküste um rund 30% reduziert werden. Dafür stellt der Bund 20 Millionen Euro bereit. Weitere Meldungen aus Ostfriesland im Überblick. Schwerverletzte bei Unfällen. Am Wochenende sind in Ostfriesland bei Unfällen mehrere Menschen schwer verletzt worden. Unter anderem hat laut Polizei eine Radfahrerin in Dornum beim Überqueren der Schartauser Straße ein Auto übersehen und war erfasst worden. Die 61-Jährige wurde mit einem Rettungshubschrauber in ein Krankenhaus geflogen. In Ostheel hat ein Autofahrer einer Motorradfahrerin die Vorfahrt genommen. Zuvor war eine Motorradfahrerin in Norden offenbar zu schnell unterwegs und aus der Kurve geflogen. Drogenhändler vor Gericht. Zwei Männer müssen sich ab heute wegen Verstößen gegen das Betäubungsmittelgesetz vor dem Landgericht Aurich verantworten. Laut Anklage sollen sie zwischen November 2019 und April 2020 regelmäßig in den Niederlanden Heroin und Kokain gekauft haben. Die Drogen haben sie dann weiterverkauft, zum Teil aber auch für den Eigenkonsum genutzt. Es sind zwei Fortsetzungstermine angesetzt. Ein Urteil wird Anfang Juni erwartet. 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
1: Heute Morgen ist es ganz schön bewölkt über Ostfriesland. Letzte Woche war es noch richtig schön morgens, sodass wir blauen Himmel hatten und viel Sonnenschein. Heute lässt sich die Sonne noch so ein bisschen Zeit. Wir haben im Moment 11 Grad auf dem Thermometer in Backbant, auch in Westgroßefehn 11 Grad und 10 Grad haben wir in Eversmeer. Dazu gibt es dann heute über den Tag weiterhin dichte Wolken, aber mit ein bisschen Glück soll die Wolkendecke auch hier und da noch mal aufreißen und Platz für Sonnenschein machen. Es kann aber auch noch mal regnen heute, also von allem ein bisschen drin. Bis 17 Grad kriegen wir dazu. Windböen sorgen dann am Nachmittag und zum Abend hin noch für Abkühlung. Morgen gibt es dann auch wieder Sonne und Wolken im Wechsel und dazu ein bisschen frischere Temperaturen. Morgen sind da bis 13 Grad drin.
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1: Moin Autofahrer, ein Blitzer steht in Ilo an der Friesenstraße in einer 50er-Zone. Und sehen Sie auf Ihrem Weg noch weitere Blitzer oder Verkehrsbehinderungen, sagen Sie eben Bescheid. Rufen Sie mich an unter 04921 586 111. Das ist die Radio Ostfriesland Hotline. 04921 586 111. Ich wünsche dir gute Fahrt. Jetzt mit Musik von Kool & The Gang. Hier ist Ladies Night bei Radio Ostfriesland.

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0: Genesis bei Radio Ostfriesland, Land of Confusion. 8:11 haben wir es, 7:41 Uhr. Ich wünsche Ihnen einen entspannten Weg zur Arbeit. Lassen Sie sich nicht stressen heute Morgen. Wir gucken jetzt mal auf die Männer und Frauen der Feuerwehren in Ostfriesland. Auf die können wir uns ja verlassen. Sie sind rund um die Uhr Tag und Nacht für uns zur Stelle. Wenn Menschen in Not sind, rückt die Feuerwehr aus. Und dabei riskieren die Einsatzkräfte manchmal sogar auch ihr eigenes Leben, um zu schützen, zu retten und zu bergen. Das verdient allerhöchste Anerkennung, vor allem heute. Denn heute ist der internationale Tag der Feuerwehrleute. Da sollen wir unseren fleißigen Feuerwehrmännern und Frauen mal ein besonders dickes Lob aussprechen. Und ich finde, das haben sie sich auch mehr als verdient. Was möchten Sie denn den Feuerwehrleuten in Ostfriesland an diesem besonderen Tag gerne mal sagen?
1: Schön, dass es euch gibt. Wirklich.
2: Dass sie immer eine absolut super Leistung bringen in jeglicher Hinsicht.
3: Respekt vor dem, was sie machen.
4: Also ich bewundere die. Die müssen ja bei jedem Wind und Wetter raus und die retten Leben.
5: Ich möchte mich einfach nur bedanken für ihre Tätigkeit.
6: Ich bin jedes Mal beeindruckt, mit welcher Begeisterung die jungen Leute zu ihren Übungstagen kommen.
7: Großen Respekt habe ich davor, was sie machen.
8: Dass wir froh sind, dass es die gibt. Ohne Feuerwehr, was wären wir dann?
0: Ja, auf jeden Fall wären wir da wohl öfters in Gefahr. Es ist doch schon schön zu wissen, dass es Leute gibt, die sich rund um die Uhr um unsere Sicherheit sorgen. Vielen Dank, liebe Feuerwehrmänner und Feuerwehrfrauen, heute am Internationalen Tag der Feuerwehrleute.

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Dolly Parton, 9 to 5. Und falls ihr heute um 8 an ihrem Arbeitsplatz sein müsst, haben sie noch 6 Minuten Zeit. 7.54 Uhr haben wir. Wir gucken mal eben schnell auf den Radio Ostfriesland Verkehrsservice. Immer aktuell, da gibt es einen neuen Blitzer. Der ist aufgebaut an der Ortsausfahrt von Großheide in Richtung Berumbur in Höhe Sportplatz. 50 erlaubt. Vielen Dank an Markus fürs Bescheid sagen.

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1: Acht Uhr ist es.
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2: Ich bin Babette Büchner. Die schwarz-rote Koalition steckt zum Jahrestag der Kanzlerwahl im Stimmungstief, in Umfragen und auch intern. Am Abend räumte Bundeskanzler Friedrich Merz in der ARD-Sendung Karin Mioska ein, dass die Unzufriedenheit auch in den eigenen Reihen wächst.
3: Es gibt in der CDU einen größer werdenden Unmut, auch in der CSU, über Kompromisse, die wir miteinander machen. In dieser Koalition muss die Union vorkommen. Und wir müssen auch Dinge hinbekommen, die unsere Handschrift tragen.
2: Merz forderte die SPD zu mehr Kompromissen auf. Zugleich bekannte er sich zur weiteren Zusammenarbeit mit dem Koalitionspartner. Die USA wollen ab heute Schiffen helfen, die wegen der Blockade der Straße von Hormuz feststecken. Länder aus der ganzen Welt hätten die USA darum gebeten, ihnen dabei zu helfen, ihre Schiffe zu befreien, schrieb US-Präsident Donald Trump auf der Plattform Truth Social. Der Iran warnte umgehend vor Aktionen in der Meerenge. Am Abend meldete die britische Behörde für die Sicherheit der Handelsschifffahrt erneut Angriffe auf Schiffe in der Straße von Hormuz. Auf einem kleinen Kreuzfahrtschiff im Atlantik sind nach Angaben der Weltgesundheitsorganisation 3 Menschen wahrscheinlich nach einer Infektion mit dem Hunter-Virus gestorben. Bislang wurde einer der Fälle auf dem Schiff in einem Labor nachgewiesen. Die restlichen Infektionen gelten als Verdachtsfälle. 3 weitere Personen werden in Südafrika intensivmedizinisch betreut, teilte die WHO auf der Plattform X mit. Das Virus wird durch Nagetierkot übertragen, in seltenen Fällen auch von Mensch zu Mensch. Und zum Sport. Wolfsburg hat mit einem Unentschieden am Abend die direkten Abstiegsplätze der Fußball-Bundesliga verlassen. Beim SC Freiburg holte Wolfsburg ein 1:1.
4: Damit klettert der VfL auf Relegationsplatz 16. Der SC klettert auf Rang 7, der die Chance auf die Conference League bietet. Zuvor machte Gladbach mit einem 1:0 gegen Dortmund den Klassenerhalt vorzeitig perfekt. Gleiches gilt für Mainz nach einem 2:1 auf St. Pauli. Die Hanseaten sind jetzt als Vorletzte auf einem direkten Abstiegsplatz. Aus München Fabian Schaffer.
2: Von der Couch aus konnte sich Union Berlin freuen. Die Mannschaft kann durch die Ergebnisse jetzt nicht mehr auf einen der letzten 3 Plätze abrutschen.
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1: In Libertsfehn und in Simonswalde liegen wir im Moment bei frischen 11 Grad. In Aurich-Rahe haben wir gerade mal 10 Grad, aber bis 17 Grad sind noch drin heute. Dichte Wolken ziehen über uns hinweg, aber die Sonne soll auch noch mal rauskommen. Die Wolkendecke soll hier und da noch mal aufreißen. Erst zum Abend hin sollen dann die nächsten Regenschauer aufziehen und Windböen sorgen dann für Abkühlung. Morgen gibt es dann Sonne und Wolken im Wechsel und dazu sind dann Top-Temperaturen bis 13 Grad drin.
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1: Moin Autofahrer, ein Blitzer steht in Ilo an der Friesenstraße. 50 erlaubt. Ein weiterer Blitzer am Ortsausgang von Großheide Richtung Berumbur. 50 erlaubt. Dann gibt es eine Behinderung auf der Autobahn 28 in der Richtung Oldenburg. Vorsicht bitte zwischen Vilsum und Apen-Remels. Da steht ein kaputtes Fahrzeug. Und Vorsicht bitte auch nochmal auf der Autobahn 28 in der Richtung Oldenburg. In der Ausfahrt zwischen Anna-Mehr ist kein Durchkommen. Heute wegen der Baustelle ist die bis voraussichtlich heute Abend 18 Uhr gesperrt. Sehen Sie noch weitere Behinderungen oder Blitzer auf Ihrem Weg? Sagen Sie eben Bescheid. Rufen Sie mich an unter der Radio Ostfriesland Hotline. Das ist die 049 21 586 111 und zusammen sagen wir allen anderen unterwegs Bescheid. 049 21 586 111. Ich wünsche eine gute Fahrt.
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1: Und wir schippern ganz gemütlich in die neue Woche hinein mit Musik von Roy Orbison. Der ist gleich mit Pretty Woman dabei und vorher noch eine coole Band aus Irland. You Too, Where the Streets Have No Name. Ich bin Captain Frieling und ich wünsche einen entspannten Montag. Moin miteinander.
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0: Roy Orbison und Pretty Woman bei Radio Ostfriesland. 8:12 ist es damit jetzt geworden. 8:12 haben wir es ganz genau. Und heute Morgen geht es ja bei dichten Wolken über Ostfriesland zur Arbeit. Ich würde mir da aber gerne noch ein bisschen Sonnenschein wünschen für diesen Montag. Wir hatten uns ja am langen Wochenende gerade so schön an das tolle frühlingshafte Wetter gewöhnt, auch wenn dann gestern noch ein ziemliches Unwetter über uns hinweggezogen ist. Was da jetzt in dieser Woche auf uns zukommt, sagt uns am Radio Ostfriesland-Telefon die offizielle Radio Ostfriesland-Wetterexpertin Mareike Wiese, Meteorologin am Klimahaus in Bremerhaven. Frau Wiese, wenn wir jetzt einmal auf heute Nachmittag vorausgucken, was erwartet uns da denn?
1: Ja, also heute bleibt es erstmal bewölkt, aber meistens trocken. Es kann vereinzelt noch ein Schauer runterkommen, aber eben meistens trocken. Nicht so wie gestern mit dem Unwetter, was da noch über uns rübergekommen ist. Und es ist aber deutlich kühler, also nur noch 10 bis 17 Grad.
0: Wie werden die kommenden Tage?
1: Die werden sogar noch ein Stückchen kühler, also morgen Mittwoch dann auch nur noch 10 bis 14 Grad. Es bleibt weiterhin bewölkt, immer noch vereinzelte Schauer sind da möglich und wir haben dazu noch einen frischen Nordwind von der Küste her.
0: Woher kommt diese Wetterlage, die wir da gerade haben?
1: Ja, im Moment beeinflusst uns so ein Tiefdruckausläufer, der über Deutschland liegt und der trennt die mäßig warme Luft im Süden von der kühlen, trockenen Luft, die wir hier im Norden noch haben. Und ab Mittwoch haben wir dann wieder einen Hochdruckeinfluss. Da wird es dann wieder etwas sonniger.
0: Heißt das, dass wir dann zum kommenden Wochenende auch wieder wärmere Temperaturen bekommen können?
1: Ja, tatsächlich. Also es wird wahrscheinlich etwas wärmer, 16 bis 17 Grad. Aber wie es dann genau mit den Wolken aussieht, das kann man jetzt noch nicht so genau sagen.
0: Aber das sind ja dann schon mal tolle Temperaturaussichten fürs Wochenende.
1: Ja, auf jeden Fall.
0: Dann besten Dank, Frau Wiese. Und dann wünsche ich einen schönen Montag und eine schöne Woche.
1: Ja, wünsche ich Ihnen ebenso.
0: Vielen Dank. 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Jetzt mit den Doobie Brothers und Listen to the Music.

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0: Foreigner, Cold as Ice. Hier ist Radio Ostfriesland, Helbert Besönnis. Und jetzt wird es höchste Zeit, dass wir wieder auf ein Stück Heimatkunde schauen. Das tun wir jeden Morgen bei Radio Ostfriesland, immer wenn wir auf die Flurnamen blicken. Das können Ländereien sein, Bauwerke oder auch Landschaften, die schon eine lange Geschichte haben in der Region.
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0: Wo ist das dann?
2: Heute Bismarckshof.
3: Bismarckshof ist der Name eines Bauernhofes in Wirdum, der am nordöstlichen Ortsrand des Warfendorfes liegt. Der Bismarckhof wurde nach dem Scheunenbrand des nahegelegenen Steinhauses von dem Bauern Gil Müller, der mehrere Höfe und Häuser in Wirdum besaß, gebaut. Müller war ein Verehrer des Reichskanzlers Otto von Bismarck und benannte nach diesem das neue Platzgebäude. 1889 ließ er sich vor dem Hofgebäude eine zweistöckige Villa errichten, die er auch selber bewohnte. Nach seinem Tod wurde der Hof mehrfach verpachtet und verkauft. Wegen der hohen Unterhaltungskosten musste die Villa 1968 abgebrochen werden.
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1: Mit Volrad Janssen, guten Morgen. Ran-off-Abwrackprämie. Kutter verschwinden aus Häfen. Viele Küstenfischer an der Nordsee wollen ihre Kutter aufgeben. Entsprechend groß ist die Nachfrage nach dem Abwrackprogramm der Bundesregierung. 48 Anträge zur Kutterstilllegung seien bis Ende März eingegangen, so die Bundesanstalt für Landwirtschaft und Ernährung. Damit übersteige die Nachfrage bei weitem die Mittel. Nicht alle Anträge könnten direkt berücksichtigt werden, hieß es. Mit dem Abwrackprogramm soll die Zahl der Kutter an der Nordseeküste um rund 30% reduziert werden. Dafür stellt der Bund 20 Millionen Euro bereit. Weitere Meldungen aus Ostfriesland im Überblick. Schwerverletzte bei Unfällen. Am Wochenende sind in Ostfriesland bei Unfällen mehrere Menschen schwer verletzt worden. Unter anderem hat laut Polizei eine Radfahrerin in Dornum beim Überqueren der Schartauser Straße ein Auto übersehen und war erfasst worden. Die 61-Jährige wurde mit einem Rettungshubschrauber in ein Krankenhaus geflogen. In Ostthiel hat ein Autofahrer einer Motorradfahrerin die Vorfahrt genommen. Zuvor war eine Motorradfahrerin in Norden offenbar zu schnell unterwegs und aus der Kurve geflogen. Drogenhändler vor Gericht. Zwei Männer müssen sich ab heute wegen Verstößen gegen das Betäubungsmittelgesetz vor dem Landgericht Aurich verantworten. Laut Anklage sollen sie zwischen November 2019 und April 2020 regelmäßig in den Niederlanden Heroin und Kokain gekauft haben. Die Drogen haben sie dann weiterverkauft, zum Teil aber auch für den Eigenkonsum genutzt. Es sind zwei Fortsetzungstermine angesetzt. Ein Urteil wird Anfang Juni erwartet. Neues aus Ostfriesland, da fahren Sie immer zuerst bei uns.
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2: In Timmel und in Iloafen liegen wir im Moment bei 11 Grad auf dem Thermometer. In Sandhorst haben wir 10 Grad und bis zu 17 Grad sind drin. Das fühlt sich aber im Laufe des Nachmittages heute noch ein bisschen frischer an, denn Windböen sorgen für ordentlich Abkühlung. Und dazu gibt es auch nochmal den ein oder anderen Regenschauer. Aber mit ein bisschen Glück reißt die Wolkendecke auch nochmal auf und dann kommt für kurze Zeit auch nochmal die Sonne raus. Morgen wird es dann auch wieder ganz schön. Sonne und Wolken wechseln sich ab und das bei Temperaturen um 13 Grad.
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2: Moin, Autofahrer Blitzer stehen in Ilo an der Friesenstraße, 50 erlaubt. Ein weiterer Blitzer am Ortsausgang von Großheide Richtung Berumbur, ebenfalls in einer 50er-Zone. Dann gibt es auch eine Behinderung an der A28 leer Richtung Oldenburg. Vorsicht dort bitte zwischen Filsum und Apenremels, da steht ein kaputtes Fahrzeug. Und an der A28 leer Richtung Oldenburg ist die Ausfahrt zwischen Annameer wegen einer Baustelle bis voraussichtlich heute Abend 18 Uhr gesperrt. Und sehen Sie weitere Behinderungen oder Blitzer auf Ihrem Weg, sagen Sie eben Bescheid. 04921 586 111. Das ist die Radio Ostfriesland Hotline 04921 586 111.

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0: Alice Humphrey Singers bei Radio Ostfriesland Marmalou. Und damit haben wir es jetzt auf die Sekunde genau 20 Minuten vor 9. Und das ist bei Radio Ostfriesland an jedem Montag die Zeit, wo wir fit und gesund in die neue Woche starten. Und die besten Tipps dazu bekommen wir vom Sportwissenschaftler und Personal Coach Mirko Malek.
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0: Heute, wie funktioniert richtiges Intervallfasten?
2: Da würde ich immer bevorzugen, das Frühstück wegzulassen. Das ist evolutionär bedingt, denn wir mussten immer erst Energie aufwenden, um Energie reinzukriegen. Und das Frühstück ist auch meistens die ungesündeste Mahlzeit des Tages, also oft sehr kohlenhydratlastig. Und die Kohlenhydrate brauchen wir zum Beispiel, wenn wir ins Büro fahren, eher nicht. Die sorgen dann dafür, dass wir morgens schon direkt ein Tief haben. Wenn ich dann morgens nichts esse, nur einen Kaffee trinke, einen Tee trinke, ohne Energie, also Zero Kalorien quasi, dann starte ich voller Energie. Die ersten 2-3 Tage wehrt der Körper sich ein bisschen, weil er natürlich die Energie fordert, einfordert. Aber wenn man die 2-3 Tage rum hat, dann ist das eine ganz, ganz tolle Geschichte. Der Körper gewöhnt sich sehr schnell dran, ist dann auch sehr dankbar. Man kann natürlich auch das Abendessen weglassen, das halte ich aber für viel schwieriger. Das ist aber so ein bisschen individuell, personenabhängig. Probiert's einfach aus. Ich würde empfehlen, das Frühstück wegzulassen. 2 Mahlzeiten am Tag, zwischendurch ein bisschen 16:8, also 6 Stunden Essen, 18 Stunden Pause. In dem Sinne, bleiben Sie gesund.

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1: Hey, was ist das? 9 Uhr ist es.
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2: Ich bin Babette Büchner. Die Umfragewerte sind im Keller und das Image der Regierungskoalition mehr als angekratzt. Mit der Vertrauensfrage beschäftigt sich Bundeskanzler Friedrich Merz aber nicht, sagte er am Abend in der ARD-Sendung Karin Mioska.
3: Die aktuell große Unzufriedenheit mit der schwarz-roten Koalition sei kein ungewöhnliches Stimmungsbild, so Bundeskanzler Friedrich Merz. Es sei ein Phänomen, das auch anderen Regierungen widerfahren ist. Trotzdem nehme er den Missmut ernst, der sich nicht nur in der Bevölkerung, sondern auch bereits in den eigenen Reihen zeige. Die Regierung müsse jetzt nachweisen, dass sie handlungs- und arbeitsfähig ist. Merz forderte die SPD in diesem Zusammenhang zu mehr Kompromissbereitschaft auf. Im jüngsten ARD-Deutschland-Trend zeigten sich nur noch 15% zufrieden mit der Arbeit der Bundesregierung. Fiona Reinhardt, Nachrichtenredaktion.
2: Die USA wollen ab heute Schiffen helfen, die wegen der Blockade der Straße von Hormuz feststecken. Länder aus der ganzen Welt hätten die USA darum gebeten, ihnen dabei zu helfen, ihre Schiffe zu befreien, schrieb US-Präsident Donald Trump auf seiner Plattform Truth Social. Der Iran warnte umgehend vor Aktionen in der Meerenge. Heimkehr nach der Rettungsmission für Buckelwal Timi. Eines der beiden Schiffe, die den Wal in die Nordsee gebracht haben, ist am Abend in Cuxhaven eingelaufen.
4: Anders als der Start der Walrettungsmission lief die Heimkehr des ersten Schleppers ohne großen Presserummel ab. Das zweite Schiff des Konvois, die Robin Hood, ist noch auf dem Rückweg. Aus Sicht der beiden Besatzungen war die Mission erfolgreich. Der Wal wurde in der Nordsee freigelassen. Über die Umstände gibt es allerdings Kritik. Die begleitenden Tierärzte sprachen von einem groben Vorgehen mit dem Wal wegen des Zeitdrucks. Dabei soll sich das Tier auch verletzt haben. Wie es ihm geht, ist aber unklar, genauso wie die genaue Position des Wals, weil immer noch zuverlässige Daten des Peilsenders fehlen. Diana Kramer, Nachrichtenredaktion.
2: Und zum Sport. In den Sonntagsspielen der Fußball-Bundesliga haben Mönchengladbach und Mainz den Klassenerhalt klargemacht. Gladbach gewann 1:0 gegen Dortmund, Mainz 2:1 beim FC St. Pauli. Freiburg und Wolfsburg trennten sich am Abend 1:1 unentschieden. Für Union Berlin war das die vorzeitige Rettung. Die Mannschaft kann durch die Ergebnisse auch nicht mehr auf Platz 16 oder schlechter abrutschen.
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1: Wir gucken auf die aktuellen Temperaturen. Da liegen wir in Norddeich und in Tiedufeld bei 11 Grad. 13 Grad haben wir in Völlen. Dazu gibt es dichte Wolken, die über Ostfriesland hinwegziehen. Aber auch mal ein bisschen Sonne und regnen kann es heute auch nochmal. Also von allem gibt es ein bisschen. Und die Top-Temperatur des Tages liegt heute bei 17 Grad. Windböen sorgen dann auch am Abend für mehr Abkühlung. Da könnten die Temperaturen dann auch einstellig sein. Morgen gibt es dann aber auch schon wieder Sonne und Wolken im Wechsel. Und dazu kriegen wir bis 13 Grad.
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1: Moin, Autofahrer. Geblitzt wird in Ilo an der Friesenstraße in einer 50er-Zone und am Ortsausgang von Großheide in Richtung Berumbur in einem 50er-Bereich. Dann gibt es Behinderungen auf der Autobahn 28, leer Richtung Oldenburg. Vorsicht bitte zwischen Filsum und Appenremels. Da liegen Reifenteile auf der Fahrbahn und zudem gibt es da Gefahr durch einen kaputten LKW auf dem Standstreifen. Und an der A28 leer Richtung Oldenburg ist auch die Ausfahrt zwischen Annamäa wegen Bauarbeiten bis voraussichtlich 18 Uhr heute gesperrt. Sehen Sie auf Ihrem Weg noch weitere Behinderungen oder Blitzer? Rufen Sie eben an. Bitte 04921 586 111. Das ist die Radio Ostfriesland Hotline. 04921 586 111. Gute Fahrt.
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1: Und wir schippern der Frühstückspause entgegen. Gleich mit Musik von Robbie Williams. Den hören wir mit Angels. Vorher noch ein tolles Duett von Simon und Garfunkel, Cecilia. Und ich wünsche einen entspannten Vormittag. Moin mit Danne.
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1: Manfred Mann's Earth Band bei Radio Ostfriesland. Babies on the road again. 9:09 ist es damit jetzt geworden, 9:21 ganz genau. Und sie hat rote Zöpfe, ist immer total bunt angezogen und sie ist das stärkste Mädchen der Welt. Die Rede ist natürlich von...
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1: Ja, Pippi Langstrumpf hat lange Jahre im Fernsehen für viel Spaß gesorgt und viele Kinder begeistert. Und heute feiert die Schauspielerin, die uns in Kindertagen als Pippi Langstrumpf viele schöne Stunden beschert hat, ihren 67. Geburtstag. Inga Nielsen feiert heute ihren Ehrentag. Mit 10 Jahren begann sie die Rolle der Pippi Langstrumpf zu spielen. Nach diesem Riesenerfolg hätte man ja nun erwarten können, dass sie direkt eine große Filmkarriere startet. Aber tatsächlich lief es ganz anders. Sie zog sich zunächst weitestgehend aus dem Rampenlicht zurück, machte eine Ausbildung zur Sekretärin und arbeitete dann viele Jahre in diesem Beruf. Erst später kehrte sie dann wieder zur Schauspielerei zurück, vor allem im Theater und in kleineren Film- und Fernsehrollen. Heute wird sie nun 67 Jahren. Happy Birthday, Inga Nielsen.

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1: Gilbert O'Sullivan bei Radio Ostfriesland um jetzt genau 9:30.
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3: Mit Volrad Janssen, guten Tag. Ran auf Abwrackprämie. Kutter verschwinden aus Häfen. Viele Küstenfischer an der Nordsee wollen ihre Kutter aufgeben. Entsprechend groß ist die Nachfrage nach dem Abwrackprogramm der Bundesregierung. 48 Anträge zur Kutterstilllegung seien bis Ende März eingegangen, so die Bundesanstalt für Landwirtschaft und Ernährung. Damit übersteige die Nachfrage bei weitem die Mittel. Nicht alle Anträge könnten direkt berücksichtigt werden, hieß es. Mit dem Abwrackprogramm soll die Zahl der Kutter an der Nordseeküste um rund 30% reduziert werden. Dafür stellt der Bund 20 Millionen Euro bereit. Weitere Meldungen aus Ostfriesland im Überblick. Schwerverletzte bei Unfällen. Am Wochenende sind in Ostfriesland bei Unfällen mehrere Menschen schwer verletzt worden. Unter anderem hat laut Polizei eine Radfahrerin in Dornum beim Überqueren der Schadthauser Straße ein Auto übersehen und war erfasst worden. Die 61-Jährige wurde mit einem Rettungshubschrauber in ein Krankenhaus geflogen. In Ostthiel hat ein Autofahrer einer Motorradfahrerin die Vorfahrt genommen. Zuvor war eine Motorradfahrerin in Norden offenbar zu schnell unterwegs und aus der Kurve geflogen. Drogenhändler vor Gericht. Zwei Männer müssen sich ab heute wegen Verstößen gegen das Betäubungsmittelgesetz vor dem Landgericht Aurich verantworten. Laut Anklage sollen sie zwischen November 2019 und April 2020 regelmäßig in den Niederlanden Heroin und Kokain gekauft haben. Die Drogen haben sie dann weiterverkauft, zum Teil aber auch für den Eigenkonsum genutzt. Es sind zwei Fortsetzungstermine angesetzt. Ein Urteil wird Anfang Juni erwartet. 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
1: Wir gucken auf die aktuellen Temperaturen und da liegen wir in Steenfelde im Moment bei 13 Grad. Im Norden und in Eversmeer haben wir 10 Grad. Dazu ziehen weiterhin dichte Wolken über Ostfriesland hinweg. Ab und zu reißt die Wolkendecke im Laufe des Tages aber auch nochmal auf und macht Platz für die Sonne. Es kann aber auch nochmal den ein oder anderen Schauer geben. Die Top-Temperatur des Tages liegt bei 17 Grad, aber vor allen Dingen zum Abend hin sorgen dann auch Windböen für ordentliche Abkühlung. Morgen dann auch wieder Sonne und Wolken im Wechsel und es wird auch morgen wieder ein bisschen frischer mit Temperaturen um 13 Grad. Aber wir können uns dann alle freuen aufs Ende der Woche. Da wird es dann Richtung Wochenende immer wieder schöner und auch wärmer.
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1: Moin Autofahrer, geblitzt wird im Moment in Ilo an der Friesenstraße in einer 50er-Zone. Dann am Ortsausgang von Großheide Richtung Berumbur 50 zugelassen. Eine Behinderung gibt es auf der Autobahn 28 leer Richtung Oldenburg. Vorsicht bitte zwischen Filsum und Apen-Remels. Da liegen Reifenteile auf der Fahrbahn und da steht auch ein kaputter LKW auf dem Standstreifen. Und Vorsicht bitte auch auf der Autobahn 28 leer Richtung Oldenburg. Die Ausfahrt zwischen Annamäa ist wegen Bauarbeiten bis voraussichtlich heute Abend 18 Uhr gesperrt. Und sehen Sie auf Ihrer Strecke noch weitere Behinderungen oder Blitzer, rufen Sie eben an bitte 04921 586 111. Das ist die Radio Ostfriesland Hotline 04921 586 111. Ich wünsche eine gute Fahrt.

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Comedy Stay mit Ronan Keating bei Radio Ostfriesland. 9.40 Uhr haben wir es mittlerweile, 20 Minuten vor 10. Hier ist der lange Morgen bei Radio Ostfriesland und bei uns bekommen Sie immer die besten Veranstaltungstipps. Und da gucken wir jetzt mal in das Fischerdorf Gretsiel. Das Tee trinken gehört zu Ostfriesland ja einfach dazu, genauso wie die Nordsee und unsere schöne plattdeutsche Sprache. Falls Sie die ostfriesische Teekultur aber noch nicht so kennen sollten und Sie gerne kennenlernen möchten, haben Sie heute Nachmittag in Gretsiel die Gelegenheit dazu. Der Tee-Experte Hero Georg Bomgarten lädt Sie zu einer gemütlichen Teestunde in das Gretsieler Steinhaus ein. In diesem historischen Gemäuer erfahren Sie dabei alles über die ostfriesische Teekultur und die Tradition und auch ein bisschen Historisches über das Steinhaus selbst. Los geht diese Veranstaltung, die von der Ländlichen Akademie Krummhörn hinter organisiert wird, heute Nachmittag um 15 Uhr direkt im Steinhaus in Gretsiel. Und bei allem, was Sie heute vorhaben, wünschen wir Ihnen einen schönen Tag und vor allen Dingen nicht so viel Stress bei der Arbeit heute. Wir sind an Ihrer Seite mit den schönsten Oldie-Hits zu mitsingen und ganz entspannt geht's jetzt durch den Vormittag mit Terry Jacks und Season.

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Wham! Und Bad Boys bei Radio Ostfriesland. 6:06 haben wir es gleich um 10. Bringen wir Sie auf den neuesten Stand der Dinge. Dann gibt es die neuesten Nachrichten aus Deutschland und der Welt. Und bis dahin Musik von Neil Sedaka. Der ist gleich dabei mit Happy Birthday 316. Und das ist vorher noch Marshall Haynes.

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0: Little Tzedaka bei Radio Ostfriesland und damit ist es jetzt 10 Uhr.
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2: Ich bin Babette Büchner. Die schwarz-rote Koalition steckt zum Jahrestag der Kanzlerwahl im Stimmungstief, in Umfragen und auch intern. Am Abend räumte Merz in der ARD-Sendung Karin Mioska ein, dass die Unzufriedenheit auch in den eigenen Reihen wächst. Merz forderte von der SPD Kompromisse. In dieser Koalition müsse die Union vorkommen, so der Kanzler. Im jüngsten ARD-Deutschland-Trend zeigten sich nur noch 15% zufrieden mit der Regierungsarbeit. Die USA wollen ab heute Schiffen helfen, die wegen der Blockade der Straße von Hormuz feststecken. Der Iran drohte in dem Fall mit neuen Angriffen.
3: Die Blockade der Straße von Hormuz ist einer der zentralen Streitpunkte zwischen Washington und Teheran. Wie genau die Initiative unter dem Namen Projekt Freiheit ablaufen soll, ist nicht bekannt. US-Präsident Donald Trump drohte auf seiner Plattform Truth Social aber mit aller Härte vorzugehen, sollte die Aktion behindert oder gestört werden. Laut Trump hätten Länder aus der ganzen Welt die USA um Hilfe gebeten, ihre Schiffe zu befreien. Mindestens 75 Öltanker sitzen in der Meerenge fest, die der Iran seit Kriegsbeginn kontrolliert. Diana Kramer, Nachrichtenredaktion.
2: Waldbrände haben am langen Maiwochenende die Feuerwehr in mehreren Bundesländern in Atem gehalten. Trockenheit und Wind machten die Löscharbeiten zusätzlich schwer. In Brandenburg, wo auf einem ehemaligen Truppenübungsplatz bei Jüterbog die bislang größte Waldfläche der Saison brennt, verschärfte sich die Lage. Der Waldbrand hat sich inzwischen auf mehr als 110 Hektar ausgebreitet, umgerechnet eine Größe von etwa 160 Fußballfeldern. Buckelwald Timmy ist frei, aber wo er jetzt genau ist, ist unklar. Nach der Rettungsmission gibt es weiter Probleme mit dem GPS-Sender, sagte Constanze von der Menden, Rechtsanwältin der privaten Rettungsinitiative.
4: Also wir haben tatsächlich die Situation, dass wir momentan eben nicht ausschließen können, dass dieser GPS-Sender bei dieser zweiten Rettungsmaßnahme beschädigt worden ist. Momentan haben wir tatsächlich sozusagen diese Auftauchzeiten, wenn er eben nach Luft holt und so weiter, die sind vorhanden, aber eben keine Lokalisation, wo er eben sich momentan befindet.
2: Die begleitende Tierärztin Kirsten Tönnies kritisierte, dass sie von der Freisetzung des Walds ausgeschlossen worden sei und so die Einhaltung des Tierschutzes nicht kontrollieren konnte.
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0: Wir gucken auf die aktuellen Temperaturen und da liegen wir bei 11 Grad im Moment in Kampen. Auch in Tannenhausen und in Borgzetel haben wir 11 Grad. Es ist doch deutlich abgekühlt im Vergleich zum Wochenende. Dazu gibt es auch viele Wolken heute, aber mit ein bisschen Glück kann neben Regenschauern auch noch ein bisschen Sonne rauskommen heute. Zum Abend hin ziehen noch Windböen auf, die dann für mehr Abkühlung sorgen. Morgen wird der Tag dann aber auch schon wieder ein bisschen angenehmer. Da gibt es dann Sonne und Wolken im Wechsel. Es wird auch wieder wärmer mit Temperaturen bis 13 Grad. Und dann kommen uns alle auf das Ende dieser Woche freuen. Da soll es dann auch wieder Temperaturen bis 20 Grad geben.
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0: Moin Autofahrer, Blitz wird in Ihlow an der Friesenstraße, 50 erlaubt und ein weiterer Blitzer am Ortsausgang von Großheide Richtung Berumbur, ebenfalls in einer 50er-Zone. Und eine Behinderung gibt es auch an der Autobahn 28, leer Richtung Oldenburg. Die Ausfahrt zwischen Annamer ist wegen Bauarbeiten heute bis voraussichtlich 18 Uhr gesperrt. Sehen Sie noch weitere Behinderungen oder vielleicht auch Blitzer, sagen Sie eben Bescheid. Rufen Sie mich an unter 04921 586 111. Das ist die Radio Ostfriesland Hotline 04921 586 111. Ich wünsche eine gute Fahrt.
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0: Und damit ist auch schon fast wieder Zeit für die Frühstückspause. Ich wünsche guten Appetit beim zweiten Frühstück des Tages. Und wir starten in dieser Stunde gleich mit Musik aus dem Jahr 1988 von Toto. Stop Loving You und vorher noch ein toller Klassiker von Bonnie M. mit Felicidad. Moin miteinander, genießen Sie den Vormittag.
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Stop loving you. Hier ist Radio aus Friesland, 13 Minuten nach 10, haben wir es 10.13 Uhr. Und da gucken wir mal eben schnell auf den Radio aus Friesland Verkehrsservice, immer aktuell mit einem neuen Blitzer. Und der ist aufgebaut am Ortsausgang von Groß-Holum in Richtung Esens. Vielen Dank an Radio aus Friesland-Fan Manfred fürs Bescheid sagen. Allen unterwegs eine gute Fahrt gleich mit Donna Summer und Hard Stuff. Und vorher noch ein cooler Song aus den 80ern. Hier ist Taylor Dane bei Radio aus Friesland. Tell it to my heart.

0: Von den verrauchten Clubs im London der 60er bis an unsere Küste, wo der Wind übern Deich pfeift, zieht sich eine Erfolgsgeschichte, die bis heute rockt. The Rolling Stones. Und mittendrin einer, der nie einfach nur Frontmann war, sondern ein Naturereignis. Mick Jagger. Aus Blues, Aufbruch und jeder Menge elektrischer Unruhe wurde eine Band, die Musik nicht nur gespielt, sondern geprägt hat. Dann dieser Moment, wenn alles losrollt. Roh, wild, ungebändigt. Und plötzlich fühlt sich selbst Ostfriesland an wie erste Reihe, Samstagabend, Licht aus, Herz an.
1: Bei den Stones ist sofort dieses Freiheitsgefühl da. Als würde der Alltag einfach weggepustet. Wie von einer frischen Böe an der Nordsee.
0: Die Stones waren nie geschniegelt. Nie geschniegelt genug für die Vitrine. Sie waren echt, laut, kantig. Mal düster, mal dreckig, mal verführerisch cool.
2: 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I'm a man of wealth.
0: Und du hörst sofort, das ist keine gewöhnliche Band. Das ist Haltung mit Groove.
3: Mick Jagger hat einfach diesen Sound von Aufbruch. Wenn ich das höre, sehe ich alte Partys, offene Fenster, Freunde und ein Lebensgefühl, das bis heute trägt.
0: Und dann wieder diese andere Seite. Groß, zart, fast schwerelos. Abendsonne überm Hafen, wie Erinnerung mit Gänsehaut. Wie ein Song, der nicht älter wird, sondern immer tiefer geht. Genau das macht die Stones aus. Sie können Stadion, sie können Seele, sie können Zeitgeschichte.
1: Diese Musik hat damals Freude gemacht und heute immer noch. Die Rolling Stones klingen nach Freiheit, nach Unterwegssein. Nach echtem Leben.
0: Von der Entstehung als junge Bluesband bis in die Gegenwart als Legenden. Die Rolling Stones stehen für Jahrzehnte voller Energie, Stil und großer Songs.

Hits, die bis heute durch Mark und Bein gehen. Und hier in Ostfriesland wissen wir, was Sturm, Zeit und Wellen trotzt, das bleibt. Also, Küstenluft rein, Radio lauter, Alltag aus. Denn wenn eine Band den perfekten Sound für Freiheit, Straße, Wind und weiten Horizont liefert, dann diese. Und jetzt kommt der Titel, der bis heute alles auf den Punkt bringt. Wenn der Beat sitzt, der Riff zündet und man einfach merkt, mehr Rock'n'Roll geht nicht. I can't get no satisfaction. 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
1: 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Halb elf haben wir es ganz genau. 10.30 Uhr.
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2: Mit Volrad Janssen. Guten Tag. Ran auf Abwrackprämie. Kutter verschwinden aus Häfen. Viele Küstenfischer an der Nordsee wollen ihre Kutter aufgeben. Entsprechend groß ist die Nachfrage nach dem Abwrackprogramm der Bundesregierung. 48 Anträge zur Kutterstilllegung seien bis Ende März eingegangen, so die Bundesanstalt für Landwirtschaft und Ernährung. Damit übersteige die Nachfrage bei weitem die Mittel. Nicht alle Anträge könnten direkt berücksichtigt werden, hieß es. Mit dem Abwrackprogramm soll die Zahl der Kutter an der Nordseeküste um rund 30% reduziert werden. Dafür stellt der Bund 20 Millionen Euro bereit. Weitere Meldungen aus Ostfriesland im Überblick. Schwerverletzte bei Unfällen. Am Wochenende sind in Ostfriesland bei Unfällen mehrere Menschen schwer verletzt worden. Unter anderem hat laut Polizei eine Radfahrerin in Dornum beim Überqueren der Schadthauser Straße ein Auto übersehen und war erfasst worden. Die 61-Jährige wurde mit einem Rettungshubschrauber in ein Krankenhaus geflogen. In Ostthiel hat ein Autofahrer einer Motorradfahrerin die Vorfahrt genommen. Zuvor war eine Motorradfahrerin in Norden offenbar zu schnell unterwegs und aus der Kurve geflogen. Drogenhändler vor Gericht. Zwei Männer müssen sich ab heute wegen Verstößen gegen das Betäubungsmittelgesetz vor dem Landgericht Aurich verantworten. Laut Anklage sollen sie zwischen November 2019 und April 2020 regelmäßig in den Niederlanden Heroin und Kokain gekauft haben. Die Drogen haben sie dann weiterverkauft, zum Teil aber auch für den Eigenkonsum genutzt. Es sind zwei Fortsetzungstermine angesetzt. Ein Urteil wird Anfang Juni erwartet. 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
1: Wir gucken auf die aktuellen Vormittagstemperaturen und da liegen wir auf der Insel Jüst im Moment bei 11 Grad. Auch in Kampen haben wir 11 Grad und auch in Sandhorst liegen wir bei 11 Grad. Dazu ziehen weiter dichte Wolken über Ostfriesland hinweg. Es kann immer mal wieder regnen, aber mit ein bisschen Glück reißt zumindest für kurze Zeit auch nochmal die Wolkendecke auf, sodass die Sonne freie Bahn hat. Bis 17 Grad sind drin. Windböen sorgen dann heute Nachmittag für Abkühlung. Da wird es dann noch ein bisschen frischer. Morgen dann auch wieder Sonne und Wolken im Wechsel und die Top-Temperatur steigt bis auf 13 Grad morgen.
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1: Alle Autofahrer, geblitzt wird im Moment am Ortsausgang von Großheide Richtung Berumbur in einer 50er-Zone. Ein weiterer Blitzer steht in Ilo an der Friesenstraße in einer 50er-Zone. Und am Ortsausgang von Großholum steht ein Blitzer noch in Richtung Esens aufgebaut. Dann gibt es noch eine Behinderung an der A28 leer Richtung Oldenburg. Die Ausfahrt zwischen Arnhem-Meer ist wegen Bauarbeiten bis voraussichtlich heute 18 Uhr gesperrt. Und sehen Sie weitere Behinderungen oder Blitzer, die wir noch nicht auf dem Zettel haben, sagen Sie eben Bescheid bitte 04921 586 111. Das ist die Radio Ostfriesland Hotline. Ich wünsche eine gute Fahrt.

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for you, one for me. 10 vor 11 haben wir es. Gleich um 11 die nächsten Nachrichten mit dem Neuesten aus Deutschland und der Welt. Und bis dahin noch Musik von Christopher Cross. Den haben wir gleich mit Sailing. Davor noch Elton John, I don't wanna go on with you like that. Und das hier ist ein Evergreen von Frank Sinatra, unverkennbar. New York, New York bei Radio Friesland. 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
2: Ich bin Babette Büchner. Die Umfragewerte sind im Keller, das Image der Regierungskoalition ist angekratzt. Bundeskanzler Friedrich Merz hat jetzt in der ARD-Sendung Karin Mioska eingeräumt, dass auch in den eigenen Reihen die Unzufriedenheit wächst.
3: Merz warnt deshalb indirekt die SPD, übertreibt es nicht. Er habe keine Vollmacht, die Union umzubringen. Vom Koalitionspartner verlangt er schlicht mehr Kompromissbereitschaft bei den schwierigen Reformplänen, die anstehen. Ob das klappt? Laut einer Umfrage glaubt mehr als die Hälfte der Deutschen, dass Schwarz-Rot auseinander bricht. Aber Merz hat kaum Regierungsalternativen und er lässt heute auch ein Gipfeltreffen mit Europäern sausen. Möglicherweise, weil zu Hause die Hütte brennt. Claudia Wächter, Nachrichtenredaktion.
2: US-Präsident Donald Trump hat für heute eine neue Initiative angekündigt, damit Schiffe die Straße von Hormuz verlassen können. Vor dem Hintergrund droht Irans Militärführung mit Angriffen. Jede ausländische Streitmacht, insbesondere die aggressive amerikanische Armee, werde angegriffen, sollte sie beabsichtigen, sich der Straße von Hormuz zu nähern, hieß es von der Militärführung laut staatlichen Medien. Frachter, die Meerenge passieren wollten, müssten dies mit iranischen Streitkräften absprechen. Der Trend zum Kaiserschnitt hat in Deutschland einen Höchststand erreicht. Im Jahr 2024 kam jedes dritte Kind per Kaiserschnitt zur Welt, zeigen Daten des Statistischen Bundesamts. Am höchsten war der Anteil in Hamburg, am niedrigsten in Sachsen und Brandenburg.
4: Für einen Kaiserschnitt gibt es mehrere Gründe. Zum einen medizinische, zum Beispiel wenn das Baby ungünstig liegt oder bei auffälligen Herztönen. Außerdem werden Frauen heute später Mutter als noch vor einigen Jahren. Damit steigen bestimmte Risiken und geplante Kaiserschnitte werden beliebter. Generell nimmt Experten zufolge der Wunsch nach einem Kaiserschnitt zu, etwa weil Frauen Angst vor Schmerzen oder Folgeschäden haben. Thomas Bremser, Nachrichtenredaktion.
2: Die Spritpreise sind über das Wochenende deutlich gestiegen und setzten sich über der Marke von 2 Euro fest. Das zeigen Daten des ADAC. Vergleicht man die Tagesdurchschnitte vom Sonntag mit dem letzten Tag vor dem Tankrabatt, sind E10 und Diesel nur noch rund 11 Cent billiger. Beides ist deutlich weniger als die Steuerermäßigung von knapp 17 Cent pro Liter.
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5: Wir kicken eben auf die aktuellen Temperaturen. So könnt für die Mittagspause heavy aufstehen in Weine 14 Grad, in Lalt 12 und in Schirum 11 Grad auf den Thermometer. Der Tag gibt dort wiederhin ein Bild Wolken über Ostfriesland. Ein bisschen Regen kann noch geben. Man auf und an mit ein bisschen Glück ritt den Wolkendeck auch für Körtit nochmal open, sodass die Sündchen nochmal durchkommen kann. Bei 17 Grad für wach wie von Dauch. Tegen Abend hin gibt es auch Wind, der für ordentlich aufköllen sorgen deit. Möhren gibt es dann wieder Sündchen und Wolkjes, der sich aufwässeln. Und wie verwachten bitte
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5: Neuen Autofahrer. Geblitzt wird in Ilo an der Friesenstraße 50 erlaubt, dann am Ortsausgang Großheide Richtung Berumbur und am Ortsausgang von Großholum in Richtung Esens. Und dann gibt es noch eine Behinderung an der Autobahn 28 leer Richtung Oldenburg. Die Ausfahrt zwischen Annamer ist wegen Bauarbeiten bis voraussichtlich 18 Uhr gesperrt. Und sehen Sie weitere Blitzer oder auch Verkehrsbehinderungen, sagen Sie eben Bescheid. Rufen Sie an bitte 04921 586 111. Das ist die Radio Ostfriesland Hotline. Ich wünsche einen gute Fahrt.
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5: Und dann schippen wir wieder mit das Pause entgegen. Fort mit Musik von Police, vorher noch von Glenn Free. Ich bin Captain Freeling, wunderbaren Vormittag wünsche ich.
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Boys. Hier ist Radio aus Friesland. 12 Minuten nach 11 ist der Glock und da kriegt wieder mal eben auf die Straßen. Hier ist der Radio aus Friesland Verkehrsservice. Immer aktuell mit gleich 2 neuen Blitzern. Der erste ist in Wittmund aufgebaut, an der Straße Bark-Steinhamm. 70 erlaubt,

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0: Elvis in the Air. Hier ist Radio Ostfriesland. 7 Minuten für 11:30 ist der Glock. Hier ist Radio Ostfriesland und wir don't know, wer mich was für uns moi Plattdütsch Sprach. 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
2: den Kleiderschrank ausmisten.
3: Von da auch der Klärschkap utmisten.
2: Heute möchte ich zusammen mit Menno unsere Klamotten aussortieren.
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2: Der Kleiderschrank ist so vollgestopft, der platzt fast.
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2: Mit Volrad Janssen, guten Tag. Ran auf Abwrackprämie. Kutter verschwinden aus Häfen. Viele Küstenfischer an der Nordsee wollen ihre Kutter aufgeben. Entsprechend groß ist die Nachfrage nach dem Abwrackprogramm der Bundesregierung. 48 Anträge zur Kutterstilllegung seien bis Ende März eingegangen, so die Bundesanstalt für Landwirtschaft und Ernährung. Damit übersteige die Nachfrage bei weitem die Mittel. Nicht alle Anträge könnten direkt berücksichtigt werden, hieß es. Mit dem Abwrackprogramm soll die Zahl der Kutter an der Nordseeküste um rund 30% reduziert werden. Dafür stellt der Bund 20 Millionen Euro bereit. Weitere Meldungen aus Ostfriesland im Überblick. Schwerverletzte bei Unfällen. Am Wochenende sind in Ostfriesland bei Unfällen mehrere Menschen schwer verletzt worden. Unter anderem hat laut Polizei eine Radfahrerin in Dornum beim Überqueren der Schartauser Straße ein Auto übersehen und war erfasst worden. Die 61-Jährige wurde mit einem Rettungshubschrauber in ein Krankenhaus geflogen. In Ostthiel hat ein Autofahrer einer Motorradfahrerin die Vorfahrt genommen. Zuvor war eine Motorradfahrerin in Norden offenbar zu schnell unterwegs und aus der Kurve geflogen. Drogenhändler vor Gericht. Zwei Männer müssen sich ab heute wegen Verstößen gegen das Betäubungsmittelgesetz vor dem Landgericht Aurich verantworten. Laut Anklage sollen sie zwischen November 2019 und April 2020 regelmäßig in den Niederlanden Heroin und Kokain gekauft haben. Die Drogen haben sie dann weiterverkauft, zum Teil aber auch für den Eigenkonsum genutzt. Es sind zwei Fortsetzungstermine angesetzt. Ein Urteil wird Anfang Juni erwartet. 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
1: In Diedrichsfeld und in Mittelslich wie obstön bei 11 Grad ob die Thermometer und in Timmel heavy Dattein Grad. Und damit Kobi die Top-Temperaturdichte bei 17 Grad für wach wie noch. Der Tau gibt es noch den langen Wochenend, wo das wäre richtig moi was, von da auch mehr Wolken. Kann auch immer mal ein bisschen Regen geben. Man mit ein bisschen Glück ritt die Wolkendeck hier und da auch nochmal open, sodass wir noch ein bisschen Sonnenschein damit aufkriegen. Man abends gibt es dann auch wieder Wind, der über Ostfriesland wegweit und der dann auch wieder für Aufköln sorgen leid. Möhrenbesseln sind dann Sonnenschein und Wolkis auf und wir verwachten bitte und dattein Grad.
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1: Moin, Autofahrer. Geblitzt wird in Ilo an der Friesenstraße. 50 erlaubt, dann ein Blitzer am Ortsausgang Großheide Richtung Bärumbur. In der Ortsausfahrt von Großholum wird geblitzt Richtung Esens, dann in Wittmund an der Straße Park Steinham, 70 erlaubt und in Schortens an der Plaggestraße ebenfalls noch ein Blitzer. Sehen Sie auf Ihrer Strecke weitere Blitzgeräte oder eine Verkehrsbehinderung, rufen Sie eben an und sagen Sie Bescheid bitte. 04921 586 111, das ist die Radio Ostfriesland Hotline. Ganz einfach zu merken, 04921 586 111. Ich wünsche einen gute Fahrt. Kommen Sie gut an!

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1: Ich bin Babette Büchner. Die Spritpreise sind über das Wochenende deutlich gestiegen und setzen sich über der Marke von 2 Euro fest. Das zeigen Daten des ADAC. Vergleicht man die Tagesdurchschnitte vom Sonntag mit dem letzten Tag vor dem Tankrabatt, sind E10 und Diesel nur noch rund 11 Cent billiger. Das ist deutlich weniger als die Steuerermäßigung von knapp 17 Cent pro Liter. Der ADAC kritisierte, dass die Mineralölkonzerne erneut die Preise angehoben hätten, ohne dass dies durch einen steigenden Rohölpreis gerechtfertigt sei. Die schwarz-rote Koalition steckt zum Jahrestag der Kanzlerwahl im Stimmungstief. SPD-Fraktionschef Matthias Mirsch sieht aber keinen Anlass für den Kanzlerappell in Richtung Sozialdemokraten, in der Koalition mehr Kompromissbereitschaft zu zeigen. Mirsch sagte im NTV-Frühstart:
2: Ich finde, wir haben im letzten Jahr viele Dinge auch angegangen und wir haben Kompromisse geschlossen. Beispielsweise das Thema Wehrdienst, was hoch umstritten war. Das haben wir miteinander gelöst. Auch die gemeinsame europäische Asylpolitik. Und deswegen, glaube ich, haben wir eine Grundlage geschaffen, die gar nicht so schlecht ist, wie es teilweise klingt.
1: Bundeskanzler Friedrich Merz hatte die SPD in der ARD-Sendung Karin Mioska zu mehr Entgegenkommen bei der Regierungsarbeit aufgerufen. Auf einem Kreuzfahrtschiff im Atlantik ist eine tödliche Krankheit ausgebrochen. 3 Menschen starben, ein weiterer Patient liegt auf einer Intensivstation. Nach Angaben der Weltgesundheitsorganisation gehen die Fälle mutmaßlich auf Infektionen mit dem Hantavirus zurück.
3: Das Hantavirus wird laut WHO meist durch Kontakt mit den Ausscheidungen von Nagetieren wie Ratten oder Mäusen übertragen, zum Beispiel wenn man kontaminierten Staub einatmet. In seltenen Fällen wird der Erreger auch von Mensch zu Mensch übertragen. Die Infektion kann zu hohem Fieber und Störungen der Nierenfunktion führen. An Bord des Schiffes eines niederländischen Betreibers sind 170 Passagiere und etwa 70 Besatzungsmitglieder. Diana Kramer, Nachrichtenredaktion.
1: Noch nie seit der Wiedervereinigung wurden mehr Kinder in Kliniken per Kaiserschnitt geboren. Mit 33% erreichte der Anteil der Kaiserschnitte an den Klinikgeburten den seither höchsten Wert, teilte das Statistische Bundesamt mit. Seit 1991 hat sich die Kaiserschnittrate damit mehr als verdoppelt. Am höchsten war der Anteil in Hamburg, am niedrigsten in Sachsen und Brandenburg.
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1: Das Wetter, die aktuelle Vorhersage des Deutschen Wetterdienstes. Im Nordwesten ist es heute überwiegend bewölkt und auch von Südwesten ziehen dichtere Wolkenfelder auf, die Regen mitbringen. Vor allem über der nördlichen Mitte werden kräftige Schauer und Gewitter erwartet. Auch im Süden kann es örtliche Gewitter geben. Im Norden erreichen die Temperaturen dabei nur 13 bis 19 Grad, sonst werden es 19 bis 25 Grad maximal. Im Südosten und in der Lausitz sind noch mal bis zu 28 Grad möglich.
0: Das waren die Nachrichten.

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2: Mit Volrad Janssen. Guten Tag. Ran auf Abwrackprämie. Kutter verschwinden aus Häfen. Viele Küstenfischer an der Nordsee wollen ihre Kutter aufgeben. Entsprechend groß ist die Nachfrage nach dem Abwrackprogramm der Bundesregierung. 48 Anträge zur Kutterstilllegung seien bis Ende März eingegangen, so die Bundesanstalt für Landwirtschaft und Ernährung. Damit übersteige die Nachfrage bei weitem die Mittel. Nicht alle Anträge könnten direkt berücksichtigt werden, hieß es. Mit dem Abwrackprogramm soll die Zahl der Kutter an der Nordseeküste um rund 30% reduziert werden. Dafür stellt der Bund 20 Millionen Euro bereit. Weitere Meldungen aus Ostfriesland im Überblick. Schwerverletzte bei Unfällen. Am Wochenende sind in Ostfriesland bei Unfällen mehrere Menschen schwer verletzt worden. Unter anderem hat laut Polizei eine Radfahrerin in Dornum beim Überqueren der Schartauser Straße ein Auto übersehen und war erfasst worden. Die 61-Jährige wurde mit einem Rettungshubschrauber in ein Krankenhaus geflogen. In Ostthiel hat ein Autofahrer einer Motorradfahrerin die Vorfahrt genommen. Zuvor war eine Motorradfahrerin in Norden offenbar zu schnell unterwegs und aus der Kurve geflogen. Drogenhändler vor Gericht. Zwei Männer müssen sich ab heute wegen Verstößen gegen das Betäubungsmittelgesetz vor dem Landgericht Aurich verantworten. Laut Anklage sollen sie zwischen November 2019 und April 2020 regelmäßig in den Niederlanden Heroin und Kokain gekauft haben. Die Drogen haben sie dann weiterverkauft, zum Teil aber auch für den Eigenkonsum genutzt. Es sind zwei Fortsetzungstermine angesetzt. Ein Urteil wird Anfang Juni erwartet. 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
1: Ich bin Babette Büchner. Ab Mai sollte der Tankrabatt eigentlich für Entspannung an den Tankstellen sorgen. Laut ADAC sind die Spritpreise über das Wochenende aber deutlich gestiegen.
2: Der Liter Super E10 kostete im bundesweiten Tagesdurchschnitt am Sonntag fast 3 Cent mehr als noch am Freitag. Diesel ist innerhalb von 2 Tagen 2,5 Cent teurer geworden. Das geht aus Daten des ADAC hervor. Der kritisiert, dass der Tankrabatt noch immer nicht vollständig an die Verbraucher weitergegeben wird. Stattdessen hätten die Mineralölkonzerne erneut die Preise angehoben und das, obwohl Öl zuletzt wieder billiger geworden sei, so der ADAC. Schon beim ersten Tankrabatt 2022 gab es Zweifel, ob der Steuervorteil wirklich bei den Verbrauchern angekommen sei. Fiona Reinhardt, Nachrichtenredaktion.
1: Die schwarz-rote Koalition steckt zum Jahrestag der Kanzlerwahl im Stimmungstief. Bundeskanzler Friedrich Merz hat in der ARD-Sendung Karin Mioska eingeräumt, dass die Unzufriedenheit auch in den eigenen Reihen wächst.
3: Merz warnt deshalb indirekt die SPD, übertreibt es nicht. Er habe keine Vollmacht, die Union umzubringen. Vom Koalitionspartner verlangt er schlicht mehr Kompromissbereitschaft bei den schwierigen Reformplänen, die anstehen. Ob das klappt? Laut einer Umfrage glaubt mehr als die Hälfte der Deutschen, dass Schwarz-Rot auseinanderbricht. Aber Merz hat kaum Regierungsalternativen und er lässt heute auch ein Gipfeltreffen mit Europäern sausen. Möglicherweise, weil zu Hause die Hütte brennt. Claudia Wächter, Nachrichtenredaktion.
1: Iranische Streitkräfte wollen US-Verbände daran gehindert haben, in die Straße von Hormuz einzufahren. Durch Warnungen seien die feindlichen Zerstörer an der Einfahrt gehindert worden, berichteten iranische Medien. Von US-Seite gab es dazu keine Angaben. US-Präsident Donald Trump hatte für heute eine neue Initiative angekündigt, damit Schiffe die Straße von Hormuz verlassen können. Der Videospielehändler GameStop will die viel größere Online-Handelsplattform eBay übernehmen. Das Angebot ist rund 56 Milliarden Dollar schwer, und zwar in Form von Bargeld und Aktien, sagte GameStop-Chef Ryan Cohen dem Wall Street Journal. Er wolle mit eBay einen viel stärkeren Konkurrenten für Amazon aufbauen, erklärte Cohen sein Vorhaben.
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1: Das Wetter, die aktuelle Vorhersage des Deutschen Wetterdienstes. Im Nordwesten ist es heute überwiegend bewölkt und auch von Südwesten ziehen dichtere Wolkenfelder auf, die Regen mitbringen. Vor allem über der nördlichen Mitte werden kräftige Schauer und Gewitter erwartet. Auch im Süden kann es örtliche Gewitter geben. Im Norden erreichen die Temperaturen dabei nur 13 bis 19 Grad, sonst werden es 19 bis 25 Grad maximal. Im Südosten und in der Lausitz sind noch mal bis zu 28 Grad möglich.
0: Das waren die Nachrichten.

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1: Mit Volrad Janssen, guten Tag. Wasserdampf für Rauch gehalten, Großeinsatz der Feuerwehr. Die Feuerwehr Wehna ist zu einem vermeintlichen Brand in einer Fabrik ausgerückt. Ein Passant hatte im Dachbereich Rauch bemerkt und die Einsatzkräfte alarmiert. Vor Ort stellte sich schnell heraus, dass es sich bei dem beobachteten Qualm um Wasserdampf handelte, der bei der Produktion entsteht und im Abendlicht wie Rauch wirkte. Der Einsatz konnte nach kurzer Zeit beendet werden. Weitere Meldungen aus Ostfriesland im Überblick. Mann randaliert in Aurich. Ein 42-Jähriger hat vor einem Mehrparteienhaus in der Auricher Wallstraße randaliert und ist im Gewahrsam gelandet. Laut Polizei hatte er an dem Gebäude Briefkästen beschädigt und einen Anwohner mit der Faust ins Gesicht geschlagen. Zurück in seiner Wohnung warf der Mann eine Porzellanschüssel aus dem Fenster, welche einen Unbeteiligten an der Schulter traf. Es wurden mehrere Strafverfahren eingeleitet. Verkehrskontrolle mit Folgen. Ein E-Scooter-Fahrer ist im Osseweg in Leer von der Polizei kontrolliert worden. Dabei kam heraus, dass der 32-Jährige Drogen genommen hatte. Ein Schnelltest war positiv auf Cannabis, Amphetamine und Kokain. Er durfte nicht weiterfahren und musste eine Blutprobe abgeben. 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

0: 17 Uhr ist es jetzt gleich.
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2: Ich bin Thomas Bond. Seit dem 1. Mai gilt für 2 Monate eine Steuersenkung von knapp 17 Cent je Liter bei den Spritpreisen. Der Tankrabatt wird aber laut ADAC nicht vollständig weitergegeben. SPD-Fraktionschef Miersch sagte im NTV-Frühstart, das könne man sich nicht gefallen lassen.
3: Erstmal sind die Preise ja gesunken, aber nicht in dem Rahmen, wie sie hätten sinken müssen. Und deswegen bin ich überhaupt nicht zufrieden mit dem, was wir da jetzt erleben. Wir haben das Bundeskartellamt ja auch in die Lage versetzt, einzugreifen. Wir haben leider auch erste Gerichtsentscheidungen, die bestimmte Dinge verwehrt haben. Insofern müssen wir das jetzt mit dem Bundeswirtschaftsministerium zusammen auswerten und gegebenenfalls nachschärfen.
2: SPD-Fraktionschef Miersch. Der April war der teuerste Tankmonat aller Zeiten. Auch das zeigen Daten des ADAC. Iranische Streitkräfte wollen US-Verbände daran gehindert haben, in die Straße von Hormuz einzufahren. Durch Warnungen seien die feindlichen Zerstörer an der Einfahrt gehindert worden, berichtet die Nachrichtenagentur Fars, die den Revolutionsgarden nahesteht. Von US-Seite gab es zu den angeblichen Vorfällen keine Angaben. US-Präsident Trump hat für heute eine neue Initiative angekündigt, damit Schiffe die Straße von Hormuz verlassen können. Auf einem Kreuzfahrtschiff im Atlantik ist eine tödliche Krankheit ausgebrochen. Mindestens 3 Menschen starben. Ein weiterer Patient liegt auf der Intensivstation eines Krankenhauses in Südafrika. Nach Angaben der Weltgesundheitsorganisation gehen die Fälle mutmaßlich auf Infektionen mit dem Hunter-Virus zurück.
4: Das Hunter-Virus wird laut WHO meist durch Kontakt mit den Ausscheidungen von Nagetieren wie Ratten oder Mäusen übertragen, zum Beispiel wenn man kontaminierten Staub einatmet. In seltenen Fällen wird der Erreger auch von Mensch zu Mensch übertragen. Die Infektion kann zu hohem Fieber und Störungen der Nierenfunktion führen. Wie und wo genau sich die Passagiere des Kreuzfahrtschiffes infiziert haben könnten, wird noch untersucht. An Bord des Schiffes eines niederländischen Betreibers sind 170 Passagiere und etwa 70 Besatzungsmitglieder. Diana Kramer, Nachrichtenredaktion.
2: In einer gemeinsamen Aktion haben SPD, Grüne und Linke ihren Abschied von der Internetplattform X erklärt. X sei in den letzten Jahren im Chaos versunken, hieß es in teilweise wortgleichen Erklärungen der 3 Parteien und Bundestagsfraktionen. Politische Debatten lebten vom Austausch, während X zunehmend Desinformation fördere.
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5: Die Temperaturen jetzt 16 Grad in Harzhausen, 16 Grad in Logabirum und 15 Grad in Twixlum. Da ziehen heute Nachmittag ein paar dichte Wolken über Ostfriesland hinweg. Hier und da kann es auch mal regnen. Aber mit ein bisschen Glück reißt vielleicht auch mal die Wolkendecke auf, sodass die Sonne vielleicht noch mal kurz rausschaut. Das wäre doch schön. Bis 17 Grad sind drin. Zum Abend hin sorgen einige Windböen dann auch für schnelle Abkühlung. Morgen wechselt sich dann meist Sonne und Wolken ab. Bis 14 Grad.
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5: Es gibt ein paar Blitzer in Wittmund an der Straße Barksteinhamm, da ist 70 erlaubt. Und in Schortens an der Plaggestraße, da dürfen Sie nicht schneller als 50. An der A28 leer Richtung Oldenburg ist die Ausfahrt zwischen Ahner Meer wegen einer Baustelle oder wegen Bauarbeiten heute bis voraussichtlich 18 Uhr gesperrt. Sehen Sie eine Verkehrsbehinderung oder einen Blitzer, rufen Sie uns gerne an 04921 586 111. Das ist unsere Studio-Hotline hier bei Radio Ostfriesland. 04921 586 111. Gute Fahrt wünsche ich Ihnen.
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5: Und ich bin Andrea Blömport. Gemeinsam gehen wir durch den Nachmittag. Ich begleite Sie durch den Nachmittag mit den schönsten Oldies hier zum Mitsingen. Jetzt Freddie Mercury, Living on My Own.
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The OJs, Love Train. Wir haben Montag, den 4. Mai 2026. Hier ist Radio Ostfriesland am Nachmittag und ich bin Andrea Blömport. Moin zusammen. Über Ostfriesland ist es heute ziemlich bewölkt. Dabei hatten wir uns am langen Wochenende doch gerade an das tolle, frühlingshaft warme Wetter gewöhnt. Zum Teil gab es ja Sonnenbrillenwetter bis 24 Grad. Aber es gibt keinen Grund, sich über das Wetter zu ärgern, denn wir können uns heute schon auf das Ende dieser Woche freuen. Wenn es wieder Richtung Wochenende geht, werden auch die Temperaturen wieder wärmer. 17 bis 20 Grad können wir da erreichen. Und wenn dann noch die Sonne scheint, steht einem tollen Frühlingswochenende ja nichts im Wege. Hier ist Radio Ostfriesland. Wir starten jetzt gemütlich in den Nachmittag mit Musik von Chuck Berry.

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0: 14.30 Uhr ist es, halb drei.
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2: Mit Volrad Janssen, guten Tag. Wasserdampf für Rauch gehalten, Großeinsatz der Feuerwehr. Die Feuerwehr Wehna ist zu einem vermeintlichen Brand in einer Fabrik ausgerückt. Ein Passant hatte im Dachbereich Rauch bemerkt und die Einsatzkräfte alarmiert. Vor Ort stellte sich schnell heraus, dass es sich bei dem beobachteten Qualm um Wasserdampf handelte, der bei der Produktion entsteht und im Abendlicht wie Rauch wirkte. Der Einsatz konnte nach kurzer Zeit beendet werden. Weitere Meldungen aus Ostfriesland im Überblick. Mann randaliert in Aurich. Ein 42-Jähriger hat vor einem Mehrparteienhaus in der Auricher Wallstraße randaliert und ist im Gewahrsam gelandet. Laut Polizei hatte er an dem Gebäude Briefkästen beschädigt und einen Anwohner mit der Faust ins Gesicht geschlagen. Zurück in seiner Wohnung warf der Mann eine Porzellanschüssel aus dem Fenster, welche einen Unbeteiligten an der Schulter traf. Es wurden mehrere Strafverfahren eingeleitet. Verkehrskontrolle mit Folgen. Ein E-Scooter-Fahrer ist im Osseweg in Leer von der Polizei kontrolliert worden. Dabei kam heraus, dass der 32-Jährige Drogen genommen hatte. Ein Schnelltest war positiv auf Cannabis, Amphetamine und Kokain. Er durfte nicht weiterfahren und musste eine Blutprobe abgeben. 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
0: 16 Grad ist es in Finnhusen, auch in Holtland und ebenso in Gandersum. Dazu ziehen heute Nachmittag dichte Wolken über Ostfriesland hinweg. Hier und da kann es auch mal ein bisschen regnen. Und mit etwas Glück lässt sich vielleicht auch mal die Sonne blicken. Bis 17 Grad sind da heute drin. Zum Abend hin sorgen einige Windböen dann auch für schnelle Abkühlung. Morgen wechseln sich Sonne und Wolken ab bei 14 Grad.
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0: In Wittmund gibt es einen Blitzer an der Straße Barksteinhamm, da ist 70 erlaubt. Und in Schortens an der Plaggestraße, da dürfen Sie nicht schneller als 50 fahren. An der A28 Leer Richtung Oldenburg ist die Ausfahrt zwischen Arnamer wegen Bauarbeiten bis heute voraussichtlich 18 Uhr gesperrt. Sehen Sie eine Verkehrsbehinderung oder möchten Sie uns einen Blitzer melden, rufen Sie uns gerne an 04921 586 111. Das ist die Radio Ostfriesland Hotline 04921 586 111. Gute Fahrt wünsche ich.

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0: Love Unlimited Orchestra Set in Seoul. Die Zeit, es ist 20 vor 3. Hier ist Radio aus Friesland, Helwart Business, und bei uns gibt's jetzt wieder ein kleines Stückchen Heimatkunde. Jeden Tag schauen wir auf einen Flurnamen in der Region. Das können Bauwerke, Ländereien oder auch mal Landschaften sein, die es in Ostfriesland schon lange gibt. Und heute schauen wir da auf ein kleines Stück Geschichte von Wirdum.
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3: Heute Bismarckshof.
4: Bismarckshof ist der Name eines Bauernhofes in Wirdum, der am nordöstlichen Ortsrand des Warfendorfes liegt. Der Bismarckhof wurde nach dem Scheunenbrand des nahegelegenen Steinhauses von dem Bauern Gil Müller, der mehrere Höfe und Häuser in Wirdum besaß, gebaut. Müller war ein Verehrer des Reichskanzlers Otto von Bismarck und benannte nach diesem das neue Platzgebäude. 1889 ließ er sich vor dem Hofgebäude eine zweistöckige Villa errichten, die er auch selber bewohnte. Nach seinem Tod wurde der Hof mehrfach verpachtet und verkauft. Wegen der hohen Unterhaltungskosten musste die Villa 1968 abgebrochen werden.
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Albert Hammond, Everything I Want to Do. Hier ist Radio Ostfriesland. Die Zeit, es ist 14.52 Uhr. Noch 8 Minuten bis zu den Nachrichten aus Deutschland und der Welt. Und bis dahin gibt's noch coole Musik von Kiss, von Don Williams, aber jetzt erstmal Los del Rio, Macarena.

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3: 15 Uhr ist es.
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4: des Tankrabatts. Die Spritpreise sind über das Wochenende deutlich gestiegen. Ein Liter Super E10 oder Diesel kosteten im Schnitt gestern um 2,5 Cent mehr als einen Tag davor. SPD-Fraktionschef Miersch ist sauer auf die Mineralölkonzerne.
5: Viele Experten hatten damit schon gerechnet, die Bundesregierung offenbar nicht. Mineralölkonzerne geben den Tankrabatt nicht 1:1 an die Autofahrer weiter. Das könne man sich nicht gefallen lassen, sagte SPD-Fraktionschef Miersch bei NTV. Er könne sich vorstellen, dass die Bundesregierung noch mal nachschärfen wird. Das Kartellamt könnte etwa noch mehr Rechte bekommen. Schon beim ersten Tankrabatt vor 4 Jahren gab es die Kritik, dass der Steuervorteil nicht komplett ankommt beim Kunden. Thomas Bremser, Redaktion.
4: Die USA dementieren, dass die iranischen Streitkräfte ein US-Kriegsschiff angegriffen haben. Das für den Nahen Osten zuständige US-Regionalkommando teilte mit, Berichte iranischer Medien, dass ein Schiff von 2 Raketen getroffen worden sei, seien falsch. Zuvor hatten iranische Nachrichtenagenturen über einen solchen Angriff berichtet. Ebenso, dass US-Militärschiffe daran gehindert wurden, durch die Straße von Hormuz zu fahren. US-Präsident Trump hat für heute eine neue Initiative angekündigt, damit Schiffe, die für den Welthandel wichtige Meerenge verlassen können. Mehr als 3 Jahre sind seit dem spektakulären Golddiebstahl aus dem Kelten- und Römermuseum im oberbayerischen Manching vergangen. Jetzt suchen Ermittler wieder nach dem verschwundenen Großteil der Beute.
6: Am Morgen haben Kunstfahnder begonnen, das Grundstück des Hauptverdächtigen in Plate in Mecklenburg-Vorpommern zu durchsuchen. Auch mit Röntgen- und Radartechnik suchen sie nach dem verschwundenen Gold. Den Ermittlern zufolge gibt es neue Erkenntnisse, dass der Großteil der Beute auf dem Grundstück professionell versteckt worden ist. Es geht unter anderem um 411 Goldmünzen. Der Schatz war im November 2022 gestohlen worden. 4 Täter wurden zu langjährigen Haftstrafen verurteilt. Aus München, Florian Klaus.
4: In einer gemeinsamen Aktion haben SPD, Grüne und Linke ihren Abschied von der Internetplattform X erklärt. X sei in den letzten Jahren im Chaos versunken, hieß es in teilweise wortgleichen Erklärungen der 3 Parteien und Bundestagsfraktionen. Politische Debatten lebten vom Austausch, während X zunehmend Desinformation fördere.
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3: 15 Grad ist es in Rechtsub-Wech, 16 Grad in Wiebelsum und auch 16 Grad in Rorichmoor. Dazu ziehen heute Nachmittag dichtere Wolken über uns hinweg. Hier und da kann es auch mal regnen. Mit ein bisschen Glück schaut vielleicht auch mal die Sonne raus. Es ist alles drin heute, bis 17 Grad. Zum Abend hin sorgen einige Windböen auch für schnelle Abkühlung. Morgen wechselt sich dann meist Sonne und Wolken ab, bis 14 Grad.
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3: An der A28 Leer Richtung Oldenburg ist die Ausfahrt zwischen Arnamer wegen einer Baustelle bis voraussichtlich 18 Uhr gesperrt. Und in Wittmund gibt es einen Blitzer an der Barksteinhammstraße. 70 ist da erlaubt und in Schortens an der Plaggestraße. Da dürfen Sie nicht schneller als 50. Und sehen Sie auf Ihrem Weg einen Blitzer, rufen Sie uns gerne an unter 04921 586 111. Das ist die Radio Ostfriesland Hotline 04921 586 111. Gute Fahrt.
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3: Und ich bin Andrea Blümport und ich hoffe, Sie sitzen fein wie ein Kopf-Tee mit einem Moi Couture de Bee. Wir schippern gemeinsam durch die nächste Stunde jetzt mit den Ronettes. Be my baby.
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Gwen McRae, Keep the Fire Burning, cooler Disco-Sound. Und mit Disco-Klängen geht es auch weiter. Jetzt hier The Traverse. Heaven must be an angel. Viel Spaß beim Tanzen.

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Michael Jackson, Don't Stop Till Get Enough, cooler Song. Zeche geprellt und die EC-Karte gleich dagelassen. Hier ist Radio aus Friesland, Helwert Besünnes. Eine Taxifahrt der etwas anderen Art hat es am Wochenende in Aurich gegeben. Ein 31-jähriger Mann ließ sich bequem zu einer Lokalität in der Kirchdorfer Straße fahren. Doch am Ziel angekommen nahm er es mit dem Bezahlen offenbar nicht so ganz genau. Statt die Rechnung zu begleichen, flüchtete der Mann kurzerhand aus dem Taxi. Dumm nur, seine EC-Karte blieb im Wagen zurück. Die Polizei hat die Ermittlungen aufgenommen und die Chancen stehen nicht schlecht, dass diese Geschichte schneller aufgeklärt wird als dem Fahrgast lieb ist. Manchmal schreibt das Leben eben doch die besten Geschichten. Nur in diesem Fall dürfte das Ende für den Zechbriller weniger lustig werden. Hier ist Radio aus Friesland und wir spielen die schönsten Oldies für Sie jetzt. Ike und Tina Turner, Nutbush City Limit.

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0: 15.30 Uhr ist es, halb vier.
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2: Mit Volrad Janssen, guten Tag. Wasserdampf für Rauch gehalten, Großeinsatz der Feuerwehr. Die Feuerwehr Wehna ist zu einem vermeintlichen Brand in einer Fabrik ausgerückt. Ein Passant hatte im Dachbereich Rauch bemerkt und die Einsatzkräfte alarmiert. Vor Ort stellte sich schnell heraus, dass es sich bei dem beobachteten Qualm um Wasserdampf handelte, der bei der Produktion entsteht und im Abendlicht wie Rauch wirkte. Der Einsatz konnte nach kurzer Zeit beendet werden. Weitere Meldungen aus Ostfriesland im Überblick. Mann randaliert in Aurich. Ein 42-Jähriger hat vor einem Mehrparteienhaus in der Auricher Waldstraße randaliert und ist im Gewahrsam gelandet. Laut Polizei hatte er an dem Gebäude Briefkästen beschädigt und einen Anwohner mit der Faust ins Gesicht geschlagen. Zurück in seiner Wohnung warf der Mann eine Porzellanschüssel aus dem Fenster, welche einen Unbeteiligten an der Schulter traf. Es wurden mehrere Strafverfahren eingeleitet. Verkehrskontrolle mit Folgen. Ein E-Scooter-Fahrer ist im Osseweg in Leer von der Polizei kontrolliert worden. Dabei kam heraus, dass der 32-Jährige Drogen genommen hatte. Ein Schnelltest war positiv auf Cannabis, Amphetamine und Kokain. Er durfte nicht weiterfahren und musste eine Blutprobe abgeben. 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
0: 16 Grad ist es in Morlage, 17 Grad in Backemoor und ebenfalls 17 Grad auch in Flachsmeer. Heute Nachmittag ist es überwiegend bewölkt. Hier und da kann es auch mal ein bisschen regnen. Mit etwas Glück reißt hier und da auch die Wolkendecke auf und die Sonne kommt noch mal raus. Bis 17 Grad. Zum Abend hin sorgen einige Windböen für schnelle Abkühlung. Morgen wechseln sich dann meist Sonne und Wolken ab bis 14 Grad.
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0: Auf der A28 Oldenburg Richtung Leer in Höhe Filsum besteht Gefahr durch einen defekten LKW. Dann ebenfalls auf der A28 Leer Richtung Oldenburg ist die Ausfahrt zwischen Arnamer wegen Bauarbeiten bis heute voraussichtlich 18 Uhr gesperrt. Dann gibt es noch zwei Blitzer, einmal in Wittmond an der Barksteinhammstraße. 70 ist da erlaubt und in Schortens an der Plaggestraße. Da dürfen Sie nicht schneller als 50. Sehen Sie eine Verkehrsbehinderung oder einen Blitzer, rufen Sie uns gerne an. Hier im Studio von Radio Ostfriesland 04921 586 111. Das ist die Studio-Hotline hier 04921 586 111. Gute Fahrt wünsche ich Ihnen.

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0: wer da Last Night the DJ Saved My Life. Hier ist Radio aus Friesland. Und wie bei Radio aus Friesland setzen uns ja elke Tag für uns moi plattdütsche Sprach in, damit das in Ostfriesland ein Holm lift. Denn Ostfriesland ohne Plattdütsch, das wäre gar nichts für mich. Darum probt man immer fein wie mit uns, wie die nächste Lektion von uns Lütchen Sprachkurs.
1: 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Heute
2: den Kleiderschrank ausmisten.
3: Von da auch der Klärschkap utmisten.
2: Heute möchte ich zusammen mit Menno unsere Klamotten aussortieren.
1: Und nu ob Blatt.
3: Von da auch will ich zusammen mit Menno uns Plünnen utsortieren.
2: Der Kleiderschrank ist so vollgestopft, der platzt fast.
1: Und nu ob Blatt.
3: Der Klärschkap ist so vollstopft, der platzt allbold.
2: Vor allem so kurz vor dem Sommer brauchen wir Platz für neue Kleider.
1: Und nu ob Blatt.
3: Für allen so kurz für Sommer brauchen wir Platz für neue Plünnen.
2: Menno, dieses Hemd hattest du schon ewig nicht an. Eigentlich kann das weg.
1: Und nu ob Blatt.
3: Menno, dieses Hemd hast du all ewig nicht an. Eigentlich kann das weg.
2: Diese grüne Stoffhose möchte ich aber behalten. Vielleicht passt sie mir nächstes Jahr.
1: Und nu ob Blatt.
3: Diese grüne Stoffbüchse will ich aber holen. Vielleicht passt mir der in nächstes Jahr.
2: Einige von den Sachen sind noch wie neu. Die können wir auf dem Flohmarkt verkaufen.
1: Und nu ob Blatt.
3: Ein paar von den Sorten sind noch nicht als neu. Die können wir auf dem Flohmarkt verkaufen.
2: Und jetzt noch der Spruch des Tages.
3: Und nun noch der Sprück von der Dach.
2: Er hat große Kraft.
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3: Er hätt von der Grote Aalfreten.
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Fury in the Slaughterhouse won't forget these days, ein Hit aus 1987. Und der eine oder andere hat sie vielleicht auch am Samstag auf der Bühne in Aurich gesehen. Soll ein richtig cooles Konzert gewesen sein, habe ich mir berichten lassen. Ja, und wir haben jetzt noch 10 Minuten Zeit bis zu den Nachrichten aus Deutschland und der Welt. Und bis dahin gibt's noch Musik von Ace of Base, von Chris Andrews und ABBA und Silver Convention habe ich jetzt für Sie auf dem Programm Fly Robin Fly hier bei Radio Ostfriesland. Wir spielen die schönsten Oldies für Sie zum Mitsingen.

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0: Zeit, es ist 16 Uhr.
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2: Ich bin Thomas Brott. Viele schimpfen über die Politik, die Regierung ist im Umfragetief, Rechtspopulisten sind im Aufwind. Hält die Demokratie das aus? Eine groß angelegte Befragung der Bertelsmann Stiftung kommt zu dem Schluss, es gibt keinen Grund für Alarmismus.
3: Die allermeisten, also mehr als 80%, die stehen hinter dem Prinzip liberale Demokratie. Ein enorm hoher Wert, sagen die Studienmacher. Das Problem, die Praxis, also wie die Demokratie funktioniert, da sind viele skeptisch. Vor allem den Parteien bescheinigen sie eine ziemlich miese Performance. Unterm Strich aber, so die Studie, stehe die Demokratie trotz einiger Defizite hier bei uns auf einem stabilen Fundament. Claudia Wächter, Nachrichtenredaktion.
2: Zwei Handelsschiffe, die unter US-Flagge fahren, haben nach Angaben des US-Militärs die Straße von Hormuz passiert. Sie setzten ihre Reise nun sicher fort, teilte das zuständige US-Regionalkommando mit. Das US-Militär sprach von einem ersten Schritt im Rahmen der von Präsident Trump angekündigten neuen US-Initiative, die darauf abzielt, die für den weltweiten Ölhandel wichtige Meerenge wieder freizumachen. Trotz des Tankrabatts, die Spritpreise sind über das Wochenende deutlich gestiegen. Ein Liter Super E10 oder Diesel kosteten im Schnitt gestern um 2,5 Cent mehr als einen Tag davor. SPD-Fraktionschef Miersch ist sauer auf die Mineralölkonzerne.
4: Viele Experten hatten damit schon gerechnet, die Bundesregierung offenbar nicht. Mineralölkonzerne geben den Tankrabatt nicht 1:1 an die Autofahrer weiter. Das könne man sich nicht gefallen lassen, sagte SPD-Fraktionschef Miersch bei NTV. Er könne sich vorstellen, dass die Bundesregierung noch mal nachschärfen wird. Das Kartellamt könnte etwa noch mehr Rechte bekommen. Schon beim ersten Tankrabatt vor 4 Jahren gab es die Kritik, dass der Steuervorteil nicht komplett ankommt beim Kunden. Thomas Bremser, Redaktion.
2: Mehr als 3 Jahre nach dem Diebstahl eines Goldschatzes aus einem Museum im oberbayerischen Manching suchen Ermittler wieder nach dem verschwundenen Großteil der Beute. Sie vermuten, dass das fehlende Gold auf dem Grundstück des Hauptverdächtigen und seiner Partnerin in Plate in Mecklenburg-Vorpommern versteckt ist. Der Goldschatz war im November 2022 gestohlen worden. 4 Täter wurden festgenommen und zu langjährigen Haftstrafen verurteilt.
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0: 17 Grad ist es in Hierhofe, auch in Heißfelde und in Jeringsfehn haben wir es 16 Grad. Heute Nachmittag ist es weitestgehend bewölkt, hier und da kann es auch mal etwas regnen. Mit etwas Glück reißt aber der Himmel hier und da auch noch mal auf und die Sonne lugt hervor. Bis 17 Grad sind da drin. Zum Abend sorgen einige Windböen für schnelle Abkühlung. Morgen wechseln sich dann Sonne und Wolken ab bei bis 14 Grad.
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0: Es gibt 2 Blitzer in Wittmund an der Straße Barksteinhamm, da ist 70 erlaubt. Und in Schortens an der Plaggestraße, da fahren sie nicht schneller als 50. An der A28 Leer Richtung Oldenburg ist die Ausfahrt zwischen Ahner Meer wegen Bauarbeiten bis heute voraussichtlich 18 Uhr gesperrt. Und sehen Sie auf Ihrem Weg einen Blitzer? Rufen Sie uns doch gerne an und geben uns eben Bescheid. 04921 586 111, das ist die Radio Ostfriesland Hotline. 04921 586 111. Gute Fahrt.
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0: Ja, und ich bin Andrea Blömpert. Gemeinsam gehen wir in die nächste Stunde in Richtung Feierabend. Begleite ich Sie mit cooler Musik, jetzt Barry White. Baby, better try to get it together. Was ein langer Titelname.
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Die Beach Boys waren das. Hier bei Radio Ostfriesland. 4:10 ist es. Und ganz ehrlich, liebe Hörer, wenn ich da jetzt mal so durchs Fenster gucke, hier aus meinem Sendestudio, da scheint die Sonne. Und ja, das lässt ja ein bisschen hoffen, dass es vielleicht gegen Abend doch noch mal ein bisschen sonniger wird. Passend dazu jetzt Sunshine Reggae, Laidback, das passt doch super.

0: kann ich euch zu Diensten sein, mein Gebieter.
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Die Bee Gees waren das. 16.20 Uhr ist es. Motorradfahrt endet im Krankenhaus, Alkohol und Drogen im Spiel. Das hört sich aber gar nicht gut an. 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

Landes. Ein schwerer Autounfall ereignete sich am Wochenende in Ostrauderfehn. Ein 32-jähriger Mann aus dem Saterland war mit dem Motorrad auf der Langholter Straße unterwegs. Dabei kam er von der Fahrbahn ab, prallte gegen zwei Leitpfosten und stürzte. Bei der Unfallaufnahme stellte die Polizei gleich mehrere Verstöße fest. Der Mann hatte keinen Führerschein für das Motorrad, stand unter Alkohol- und Drogeneinfluss und war außerdem mit falschen Kennzeichen unterwegs. Durch den Sturz zog er sich schwere Beinverletzungen zu und er musste ins Krankenhaus gebracht werden. Ein Vorfall, der zeigt, wie schnell leichtsinniges Verhalten im Straßenverkehr gefährlich werden kann. Nicht nur für einen selbst, sondern auch für die anderen.

0: Halb fünf ist es, 16.30 Uhr.
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2: Mit Volrad Janssen, guten Tag. Wasserdampf für Rauch gehalten, Großeinsatz der Feuerwehr. Die Feuerwehr Wehna ist zu einem vermeintlichen Brand in einer Fabrik ausgerückt. Ein Passant hatte im Dachbereich Rauch bemerkt und die Einsatzkräfte alarmiert. Vor Ort stellte sich schnell heraus, dass es sich bei dem beobachteten Qualm um Wasserdampf handelte, der bei der Produktion entsteht und im Abendlicht wie Rauch wirkte. Der Einsatz konnte nach kurzer Zeit beendet werden. Weitere Meldungen aus Ostfriesland im Überblick. Mann randaliert in Aurich. Ein 42-Jähriger hat vor einem Mehrparteienhaus in der Auricher Wallstraße randaliert und ist im Gewahrsam gelandet. Laut Polizei hatte er an dem Gebäude Briefkästen beschädigt und einen Anwohner mit der Faust ins Gesicht geschlagen. Zurück in seiner Wohnung warf der Mann eine Porzellanschüssel aus dem Fenster, welche einen Unbeteiligten an der Schulter traf. Es wurden mehrere Strafverfahren eingeleitet. Verkehrskontrolle mit Folgen. Ein E-Scooter-Fahrer ist im Osseweg in Leer von der Polizei kontrolliert worden. Dabei kam heraus, dass der 32-Jährige Drogen genommen hatte. Ein Schnelltest war positiv auf Cannabis, Amphetamine und Kokain. Er durfte nicht weiterfahren und musste eine Blutprobe abgeben. 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
0: 14 Grad ist es in Tielofeld, man muss auch das Mikro anstellen. 11 Grad auf der Insel Borkum und 16 Grad in Emden an der Knock. Dazu zieht heute Nachmittag immer mal das ein oder andere Wölkchen über Ostfriesland hinweg. Aber was soll ich sagen, hier schaut gerade die Sonne zum Fenster rein. Ja, und vielleicht gibt's auch doch noch mal den ein oder anderen Tropfen, bis 17 Grad heute. Zum Abend hin sorgen einige Windböen dann für schnelle Abkühlung. Morgen wird es wechselhaft mit Sonne und Wolken bei bis zu 14 Grad.
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0: Auf der A31 Westumgehung Leer Richtung Emden zwischen Pevsum und Übergang zur A31 besteht Gefahr durch Gegenstände auf der Fahrbahn. Dann auf der A28 Oldenburg Leer Richtung Oldenburg ist die Ausfahrt zwischen Annamehr wegen Bauarbeiten bis heute 18 Uhr voraussichtlich gesperrt. Dann habe ich noch zwei Blitzer in Wittmund an der Straße Barkamstein. Nein, Quatsch, Barkstein haben, so rum, 70. Und in Schortens an der Plaggestraße, 50 ist da erlaubt. Sehen Sie auf Ihrem Weg einen Blitzer oder eine Verkehrsbehinderung, rufen Sie uns gerne an. 04921 586 111, das ist die Radio Ostfriesland Hotline. 04921 586 111, gute Fahrt.

Love Unlimited, I'm so glad I'm a woman. Und wir haben da mal was Aktuelles, nämlich eine Verkehrsmeldung. Ups, ich muss mir mal eben meinen Zettel kriegen, weil das alles so schnell ging. Also, Radio Ostfriesland Verkehrsservice, immer aktuell. Und zwar haben mich gerade Radio Ostfriesland-Fan Wilfried und Harald angerufen. Auf der A28 zwischen Westerstede und Remels Richtung Leer. Da kommt es zu einem Verkehrsstau. Da scheint es einen Unfall zu geben. Oder hat es einen Unfall gegeben. Genaues kann ich jetzt leider noch nicht sagen. Aber gucken Sie mal, dass Sie da vorsichtig fahren. Beziehungsweise dann vielleicht schon mal eine Abfahrt eher nehmen.

0: Whitney Houston, My Name is Not Suzanne. Coole Frau, coole Stimme, aber ja, wie das dann manchmal so ist im Leben, ne? Wir haben jetzt die Uhrzeit, es ist 16.40 Uhr und es ist mal wieder Zeit zu hören, was Neues aus Ostfrieslands Polizeidienststellen gibt. Hier ist Radio Ostfriesland, Helwart Besünnes.
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2: Rauderfehn. Die Polizei hat einen stark betrunkenen Autofahrer aus dem Verkehr gezogen. Der 45-Jährige war in der Rauderweke kontrolliert worden. Er pustete über 2,6 Promille. Er musste sein Auto stehen lassen. Außerdem erwartet ihn ein Strafverfahren. Bevesum. In der Jannis-Ohling-Straße ist eine Gartenhütte abgebrannt. Dabei wurden noch Bäume und eine Hecke beschädigt. Die Brandursache wird noch ermittelt. Emden. Unbekannte haben bei einer Bäckerei im Wieckhoffweg einen Sonnenschirm beschädigt. Der Schaden wird auf 300 Euro geschätzt. Es werden Zeugen gesucht.
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Hier ist Radio Ostfriesland mit dem Verkehrsservice immer aktuell. Jetzt kann ich das nochmal genauer nennen. Es gab einen Unfall und zwar auf der A28 Oldenburg Richtung Leer zwischen Westerstede West und Apen-Remels. Da sind mehrere Fahrzeuge beteiligt. Die Polizei ist vor Ort, aber es staut sich da schon auf einige Kilometer der Verkehr. Fahren Sie da bitte vorsichtig, beziehungsweise wenn Sie können, nehmen Sie eine Abfahrt vorher, sorry. Es ist jetzt 9 Minuten vor. Wir haben noch 9 Minuten Zeit bis zu den Nachrichten aus Deutschland und der Welt und machen noch ein bisschen Musik jetzt mit den Pet Shop Boys Go West hier bei Radio Ostfriesland. Helvert Besünnes.

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0: 17 Uhr ist es.
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2: Ich bin Thomas Mott. Mehr als 2000 Handelsschiffe stecken teilweise seit Wochen in der Straße von Hormuz fest, darunter mindestens 75 Öltanker. Die USA wollen heute eine Initiative starten, um ihnen die Durchfahrt zu ermöglichen. Der Iran warnte die USA aber bereits vor Aktionen in der strategisch wichtigen Meerenge.
3: Ein Krieg der Worte geht den maritimen Aktionen in der Straße von Hormuz voraus. Die USA behaupten, zwei Handelsschiffen unter US-Flagge die Durchfahrt ermöglicht zu haben. Der Iran aber behauptet auch, zwei US-Zerstörer gehindert zu haben, in die Straße von Hormuz einzufahren. Weitere Berichte schwirren umher. So will der Iran ein US-Kriegsschiff mit Raketen beschossen haben. Die US-Seite bestreitet das. Kein Schiff der US-Marine sei getroffen worden. Überprüfen lässt sich das alles auf die Schnelle nicht. Aus den USA, Tina Eck.
2: Die Spritpreise enttäuschen derzeit viele Autofahrer, die durch den Tankrabatt eine stärkere Entlastung erwartet hatten. Nach einem deutlichen Rückgang am ersten Tag der Steuersenkung geht es an den Zapfsäulen tendenziell wieder bergauf. Das zeigen Zahlen des ADAC und des Bundeskartellamts. Bereits gestern waren Superbenzin und Diesel pro Liter im bundesweiten Schnitt nur noch zwischen 10 und 11 Cent billiger als am letzten Tag vor dem Start des Rabatts. Also deutlich weniger als die 16,7 Cent pro Liter, um die die Steuern vorübergehend gesenkt wurden. Die Demokratie hat einer Studie zufolge in Deutschland breiten Rückhalt, auch wenn viele Bürgerinnen und Bürger in der Praxis Schwächen sehen. Das geht aus dem aktuellen Demokratiemonitor der Bertelsmann Stiftung hervor.
4: Die allermeisten, also mehr als 80%, die stehen hinter dem Prinzip liberale Demokratie. Ein enorm hoher Wert, sagen die Studienmacher. Das Problem, die Praxis, also wie die Demokratie funktioniert, da sind viele skeptisch. Vor allem den Parteien bescheinigen sie eine ziemlich miese Performance. Unterm Strich aber, so die Studie, stehe die Demokratie trotz einiger Defizite hier bei uns auf einem stabilen Fundament. Claudia Wächter, Nachrichtenredaktion.
2: Mehr als 3 Jahre nach dem Diebstahl eines Goldschatzes aus einem Museum im oberbayerischen Manching suchen Ermittler wieder nach dem verschwundenen Großteil der Beute. Sie vermuten, dass das fehlende Gold auf dem Grundstück des Hauptverdächtigen und seiner Partnerin in Plate in Mecklenburg-Vorpommern versteckt ist. Der Goldschatz war im November 2022 gestohlen worden. 4 Täter wurden festgenommen und zu langjährigen Haftstrafen verurteilt.
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0: 16 Grad ist es in Simonswolde, in Timmel und auch in Borsum. Ja, eigentlich müsste ich jetzt sagen, es ziehen Wolken über uns hinweg, aber hier scheint jetzt gerade die Sonne durchs Studiofenster. Sehr schön. Ja, wie gesagt, hier und da kann es eben bewölkt sein, vielleicht auch ab und zu noch mal etwas tröpfeln. Und wenn Sie Glück haben, schaut die Sonne raus bis 17 Grad. Zum Abend hin sorgen einige Windböen auch für schnelle Abkühlung. Morgen wird es dann meist bewölkt mit auch etwas sonnigen Abschnitten bei 14 Grad.
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0: Auf der A28 Oldenburg Richtung Leer zwischen Westerstede West und Apen-Remels. Da ist es zu einem Unfall gekommen mit mehreren Fahrzeugen. Die Polizei ist da vor Ort. Es staut sich der Verkehr schon auf mehrere Kilometer. Wenn Sie die Möglichkeit haben, umfahren Sie das Ganze. Dann gibt es noch 2 Blitzer. Einmal in Wittmund an der Straße Bark-Steinham. Da ist 70 erlaubt. Und in Schortens an der Plaggestraße. Da dürfen Sie nicht schneller als 50. Sehen Sie auf Ihrem Feierabendweg vielleicht eine Verkehrsbehinderung oder einen Blitzer, rufen Sie uns gerne an. 04921 586 111. Das ist die Radio Ostfriesland Hotline. 04921 586-111. Gute Fahrt.
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0: Ja, und ich bin Andrea Blömport. Gemeinsam starten wir oder gehen wir in Richtung Feierabend in die nächste Stunde mit schönen Oldies hier für Sie zum Mitsingen. Jetzt A Flock of Seagull, I Ran.
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Casey and the Sunshine Band, Get Down Tonight. Ja, da muss man mitwippen. Die Zeit, es ist 17.11 Uhr und wir machen genauso weiter mit Dancefloor-Musik. Hier ist Radio Ostfriesland, hey, was Besonderes jetzt. Gibson Brothers, Kuba.

0: Just an Illusion war das hier bei Radio Ostfriesland. Helwart Besünnes. Die Zeit, es ist 20 nach 5 und Hacker abgewehrt, Hochschule bleibt handlungsfähig. Zum ersten Mal, Quatsch, am 1. Mai ist die Hochschule Emden erneut Ziel eines Cyberangriffs geworden. Doch diesmal waren die Systeme vorbereitet. Der Angriff wurde frühzeitig erkannt und direkt eingedämmt. Möglich gemacht haben das verbesserte Sicherheits- und Überwachungssysteme, die nach einem Vorfall im Januar noch einmal nachgeschärft wurden. Vorsorglich hat die Hochschule zentrale IT-Dienste abgeschaltet, um eine Ausbreitung zu verhindern. Nach aktuellem Stand ein kluger Schritt. Datenverlust oder unbefugte Zugriffe konnten offenbar verhindert werden. Trotzdem gibt es im Moment Einschränkungen, unter anderem bei der Website und teilweise auch bei der telefonischen Erreichbarkeit. Für Studierende wurde schnell reagiert. In der Mensa gibt es jetzt einen Infopoint mit aktuellen Informationen und Ansprechpartnern. Und wichtig für alle, die gerade im Semester stecken, der Lehrbetrieb läuft ganz normal weiter in Präsenz. Und das zeigt mal wieder, wie wichtig IT-Sicherheit inzwischen ist und dass Vorbereitung im Ernstfall den entscheidenden Unterschied machen kann.
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0: 17.30 Uhr ist es, halb sechs.
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2: Mit Wolfgang Janssen, guten Tag. Wasserdampf für Rauch gehalten, Großeinsatz der Feuerwehr. Die Feuerwehr Wehna ist zu einem vermeintlichen Brand in einer Fabrik ausgerückt. Ein Passant hatte im Dachbereich Rauch bemerkt und die Einsatzkräfte alarmiert. Vor Ort stellte sich schnell heraus, dass es sich bei dem beobachteten Qualm um Wasserdampf handelte, der bei der Produktion entsteht und im Abendlicht wie Rauch wirkte. Der Einsatz konnte nach kurzer Zeit beendet werden. Weitere Meldungen aus Ostfriesland im Überblick. Mann randaliert in Aurich. Ein 42-Jähriger hat vor einem Mehrparteienhaus in der Auricher Wallstraße randaliert und ist im Gewahrsam gelandet. Laut Polizei hatte er an dem Gebäude Briefkästen beschädigt und einen Anwohner mit der Faust ins Gesicht geschlagen. Zurück in seiner Wohnung warf der Mann eine Porzellanschüssel aus dem Fenster, welche einen Unbeteiligten an der Schulter traf. Es wurden mehrere Strafverfahren eingeleitet. Verkehrskontrolle mit Folgen. Ein E-Scooter-Fahrer ist im Osseweg in Leer von der Polizei kontrolliert worden. Dabei kam heraus, dass der 32-Jährige Drogen genommen hatte. Ein Schnelltest war positiv auf Cannabis, Amphetamine und Kokain. Er durfte nicht weiterfahren und musste eine Blutprobe abgeben. 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
0: 11 Grad ist es auf der Insel Jüst, auf der Insel Langeoog und auch auf Baltrum. Ja, heute Nachmittag ziehen immer mal wieder Wolkenfelder über Ostfriesland hinweg. Ab und zu lugt auch mal die Sonne raus bei Temperaturen bis 17 Grad. Zum Abend hin sorgen einige Windböen für schnelle Abkühlung. Morgen wechseln sich dann Sonne und Wolken ab bei bis zu 14 Grad.
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0: Es gibt zwei Blitzer, und zwar in Wittmund an der Straße Bark-Steinham, da ist 70 erlaubt, und in Schortens an der Plaggestraße, da dürfen Sie nicht schneller als 50. Und an der A28 Leer Richtung Oldenburg ist die Ausfahrt zwischen Ahner Meer wegen Bauarbeiten heute bis voraussichtlich noch 18 Uhr gesperrt. Sehen Sie eine Verkehrsbehinderung oder einen Blitzer, rufen Sie uns gerne an 04921 586 111. Das ist die Radio Ostfriesland Hotline 04921 586 111. Gute Fahrt!

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John Paul Young, Standing in the Rain. Hier ist Radio Ostfriesland und es ist jetzt 17.40 Uhr, 20 vor 6. Hier so langsam geht das Redaktionsprogramm für heute zu Ende. Gleich um 18 Uhr übernimmt das offene Bürgerprogramm auch heute wieder mit tollen Sendungen. Los geht's gleich um 18 Uhr mit Country Cocktail. Stefan Speckmann präsentiert Ihnen eine Stunde lang Musik und Infos aus der Welt der Country Music. Ab 19 Uhr hören Sie Music for You. Und ab 20 Uhr wartet Außergewöhnlich mit Rolf auf Sie. Ab 21 Uhr begleitet Sie Radio Ostfriesland Music Mix dann mit den schönsten Oldies hier zum Mitsingen durch den Abend und durch die Nacht, bis Captain Frieling morgen um 6 Uhr früh wieder Sie in den Dienstag begleitet. Ich bin Andrea Blömpott und wünsche Ihnen jetzt einen schönen Feierabend mit Cool and the Gang.

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1: Ich bin Thomas Brockt. Kurz vor ihrem ersten Jahr im Amt steckt die schwarz-rote Bundesregierung im Umfragetief. Kanzler Merz hat mehr Kompromissbereitschaft vom Koalitionspartner SPD gefordert. Fraglich ist, ob das reicht, um die Kurve zu kriegen.
2: Wir können Kompromiss, das habe man bewiesen, sagt die SPD und ist wenig angetan von Merz' Forderungen. Es brodelt also weiter, man streitet, wer wen blockiert und damit auch die schwierigen Reformprojekte der Regierung. Aber aus allen Ecken hört man, wir müssen uns zusammenraufen. Die Mehrheit der Wähler glaubt allerdings nicht daran, dass die Koalition noch lange hält. Luft verschaffen würde Schwarz-Rot Wirtschaftswachstum. Aber das ist auch nicht in Sicht. Claudia Wächter, Nachrichtenredaktion.
1: Die Spritpreise enttäuschen derzeit viele Autofahrer, die durch den Tankrabatt eine stärkere Entlastung erwartet hatten. Nach einem deutlichen Rückgang am ersten Tag der Steuersenkung geht es an den Zapfsäulen tendenziell wieder bergauf. Das zeigen Zahlen des ADAC und des Bundeskartellamts. Bereits gestern waren Superbenzin und Diesel pro Liter im bundesweiten Schnitt nur noch zwischen 10 und 11 Cent billiger als am letzten Tag vor dem Start des Rabatts. Also deutlich weniger als die 16,7 Cent pro Liter, um die Steuern vorübergehend gesenkt wurden. Mehr als 2000 Handelsschiffe stecken teilweise seit Wochen in der Straße von Hormuz fest, darunter mindestens 75 Öltanker. Die USA wollen heute eine Initiative starten, um ihnen die Durchfahrt zu ermöglichen. Der Iran warnte die USA aber bereits vor Aktionen in der strategisch wichtigen Meerenge.
3: Ein Krieg der Worte geht den maritimen Aktionen in der Straße von Hormuz voraus. Die USA behaupten, zwei Handelsschiffen unter US-Flagge die Durchfahrt ermöglicht zu haben. Der Iran aber behauptet auch, zwei US-Zerstörer gehindert zu haben, in die Straße von Hormuz einzufahren. Weitere Berichte schwirren umher. So will der Iran ein US-Kriegsschiff mit Raketen beschossen haben. Die US-Seite bestreitet das. Kein Schiff der US-Marine sei getroffen worden. Überprüfen lässt sich das alles auf die Schnelle nicht. Aus den USA, Tina Eck.
1: In einer gemeinsamen Aktion haben SPD, Grüne und Linke ihren Abschied von der Internetplattform X erklärt. X sei in den letzten Jahren im Chaos versunken, hieß es in teilweise wortgleichen Erklärungen der drei Parteien und Bundestagsfraktionen. Politische Debatten lebten vom Austausch, während X zunehmend Desinformation fördere.
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1: Zum Wetter, die aktuelle Vorhersage des Deutschen Wetterdienstes. In der Nacht ziehen Schauer und einzelne Gewitter Richtung Norden, auch ganz im Süden noch etwas Regen. Die Tiefstwerte liegen bei 12 bis 6 Grad. Morgen tagsüber ganz im Norden und Nordwesten heiter bis wolkig und trocken, sonst meist stark bewölkt und vor allem in der Mitte und im Osten häufig nass. Das Ganze bei Höchstwerten von 12 bis 19 Grad im Norden, im Süden bis 25 Grad.
0: Das waren die Nachrichten. 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

Ja, eine wahrscheinlich immer währende Geschichte, Country Music und Songs über Alkohol. Das waren Brothers Osborne mit Back on the Bottle. So, damit herzlich willkommen zum Country Cocktail hier auf Radio Friesland. Mit allem, was wir so kennen, zum Beispiel dem Country-Kalender mit 3 Einträgen. Unter anderem haben wir leider wieder einen Künstler, hat uns ein Künstler verlassen. Das werde ich Ihnen dann auch gleich noch berichten, wer das ist. Wir haben eine neue CD des Monats und die kommt aus der Musikrichtung Bluegrass, weil wir haben jetzt ja Mai. Und traditionell im Mai gibt es immer ein Bluegrass-Album als CD des Monats. Mehr verrate ich es nochmal nicht. Gegen halb die Veranstaltungstipps und dann in der zweiten Hälfte der Sendung die Country Music News. Da geht es zum einen um neue Alben von einer jungen Dame, von der wir gespannt sein dürfen, was da denn wohl drauf ist auf diesem Album. Dann über Every Anna und zusätzlich auch noch die News direkt aus Nashville von Shannon McCombs. Und am Ende, wie immer, der Blick auf die Billboard Country Song Charts. So, und bevor wir jetzt gleich mit dem Country-Kalender loslegen, gibt's erstmal schmutzige Wäsche. Und zwar von Carrie Underwood. Dirty Laundry. Bitteschön.

So, wie angekündigt, der Country-Kalender um 11 Minuten nach 18 Uhr. Starten wir mit zwei Geburtstagen. Zum einen wird heute 77 Jahre alt Stella Parton. Sie ist tatsächlich die jüngere Schwester von Dolly Parton sowie des Musikers und Unternehmers Randy Parton. Mitte bis Ende der 70er hatte sie Charterfolge. Ihr größter Hit war 1975 »I Want to Hold You in My Dreams«. Tonight. Und zweiter Geburtstag für heute, 67, wird heute Randy Travis, Sänger und Schauspieler. Seit 85 hat er 20 Studioalben veröffentlicht, mehr als 20 Nummer-1-Hits erzielt und er gilt als eine Schlüsselfigur in der Geschichte der Country-Musik. Seinen Durchbruch hat er Mitte der 80er mit dem Album Storms of Life, das sich über 3 Millionen Mal verkaufte, und das Album etablierte ihn dann als treibende Kraft der neotraditionellen Country-Bewegung. Ja, und die schlechte Nachricht im Kalender betrifft Gott sei Dank nicht heute, aber am letzten Mittwoch, da verstarb im Alter von immerhin 86 Jahren David Allan Coe, der US-amerikanische Country- und Outlaw-Sänger, der vor allem in den 70er und 80er Jahren Kultstatus erreichte. Er wurde geboren in Akron, Ohio, führte ein bewegtes Leben, das von Gefängnisaufenthalten in seiner Jugend geprägt war. Und das waren Erfahrungen, die später einen großen Einfluss auf seine Musik hatten. In Nashville etablierte er sich als Teil der Outlaw-Country-Bewegung, neben Künstlern wie Willie Nelson und Waylon Jennings. Zu seinen bekanntesten Songs zählen »You Never Even Called Me By My Name« und »The Ride«. Letztere eine Hommage an Hank Williams. Spielen wir gelegentlich auch wohl mal, wenn es gerade mal Halloween passend zum Montag ist. Da habe ich den Song nämlich auch schon mal gespielt. Neben seinen eigenen Erfolgen schrieb Coe auch Hits für diverse andere Künstler, darunter Take This Job and Shove It, berühmt geworden durch Johnny Paycheck. Ja, das war David Allan Coe, wie gesagt, verstorben am vergangenen Mittwoch. Und in meinem Archiv habe ich einen Song von ihm gefunden. If This Is Just a Game, hier ist er nochmal, David Allan Coe.

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1: Tja, und danach werde ich dann wohl mal gefragt, wie wählst du die eigentlich aus, die CD des Monats? Im Regelfall mache ich das nach Aktualität. Also ich gucke nach, wer hat aktuell ein neues Album rausgebracht, was könnte interessant sein, was haben wir vielleicht auch lange nicht, welchen Künstler haben wir lange nicht vorgestellt. Und so daraus rekrutiert sich dann die CD des Monats. Es gibt allerdings zwei Ausnahmen gibt es. Zum einen im Dezember natürlich, das Weihnachtsalbum ist logischerweise, oder das Dezemberalbum ist immer ein Weihnachtsalbum, so rum wollte ich sagen. Und im Mai erinnern wir uns immer gerne zurück an das legendäre Pfingstfestival in Neusüdende. Und sozusagen zu Ehren dieses nicht mehr existierenden Superklasse-Festivals, was der gute Klaus Grotelüschen immer organisiert hat aus Oldenburg. Zu Ehren dieses nicht mehr existierenden Festivals gibt es hier im Country Cocktail im Monat Mai immer ein Bluegrass-Album. Und von diesem Bluegrass-Album haben wir gerade eben den ersten Titel gehört. Das Album heißt Highway Prayers. Und der Interpret, der dafür verantwortlich ist, ist Billy Strings. Der Mann ist 33 Jahre alt.

und hat wieder mal etwas geschafft, weswegen ich auch auf genau dieses Album jetzt aufmerksam geworden bin. Ich meine, es werden ja haufenweise Bluegrass-Alben veröffentlicht. Warum ist es ausgerechnet dieses geworden? Ganz einfach, er hat im Frühjahr bei den Grammy Awards wieder den Grammy für das beste Bluegrass-Album eingesammelt. Und wenn ich sage wieder, dann ist es das dritte Mal. Nach 21 und 2025 hat er jetzt 2026, somit das zweite Jahr in Folge, wieder das beste Bluegrass-Album belohnt bekommen mit einem Grammy Award. Billy Strings. Wir haben ihn auch schon an anderer Stelle in dieser Sendung in den vergangenen Monaten mal gehört, speziell bei der Vorstellung von Alben mit Tommy Emmanuel, dem großartigen Gitarristen. Der holt natürlich auch immer gerne andere Gitarristen hinzu und Billy Strings ist ein solcher. Auch Bluegrass-Musiker dürfen hervorragende Gitarristen sein und das ist eben unser Billy Strings, der übrigens mit richtigem Namen William Lee Apostle heißt. Der hat sich dann irgendwann halt Künstlernamen zugelegt, der etwas gefälliger ist. So, und mit dem werden wir uns in der nächsten Sendung ganz ausführlich beschaffen. Wer ist überhaupt dieser Billy Strings? Und in der übernächsten Sendung gucken wir nochmal genauer auf das Album an sich. Wie gesagt, es heißt Highway Prayers und einen zweiten Titel gibt es für heute noch daraus. Das heißt, der heißt In the Clear. Hier ist Billy Strings, unsere CD des Monats.

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1: Ja, mit fast einer Punktlandung, 15 Sekunden haben wir noch, dann ist es 18.30 Uhr und immer um halb gibt es hier die Veranstaltungstipps im Country-Cocktail. Und da haben wir zum ersten Mal Larry Fleet aus den USA. Der kommt am kommenden Donnerstag nach Hamburg in die Fabrik, ist eine beeindruckende, noch unbekannte Stimme der modernen Country-Szene, schreibt auch selber Songs. Von daher wird mit Sicherheit ein schöner Abend in der Fabrik. Fabrik ist ja auch nicht unbedingt klein, also von daher ist da durchaus mit Besuch zu rechnen, kommenden Donnerstag, 7.5. Dann die nächstgrößere Nummer ist am 8.5., also jetzt am Freitag, Randall King. Der wird auch in der Fabrik auftreten und das ist einer, den ich das erste Mal, glaube ich, beim C2C in Rotterdam gesehen habe. Und er ist einer von den aufsteigenden jungen Künstlern, die so allmählich immer mehr und mehr von sich reden machen, wenngleich er es, glaube ich, noch nicht bis zu einem Chartplatz geschafft hat. So, dann hatte ich in der letzten Sendung schon erzählt von Caitlin Butts, die am 12.05. im Bahnhof Pauli auftreten wird. Kommt nach England und auch ins restliche Europa mit ihrer Headliner-Tour The European Cowgirl Experience. Und sie tritt dann auch in der legendären Royal Albert Hall in London auf. Außerdem ist sie in Städten wie Amsterdam, Hamburg, Leeds, Manchester, Glasgow, Dublin und Belfast zu sehen. Und in Hamburg eben, wie gesagt, am 12. Mai im Bahnhof Pauli. Sie hat einen viralen Hit und der heißt You Ain't Gotta Die To Be Dead To Me. Den hat sie zusammen mit Natalie Hamby geschrieben. Das Ding hat mittlerweile 157 Millionen Aufrufe auf TikTok und weltweit 67 Millionen Streams. Und ich muss sagen, das ist eigentlich eine schöne Textzeile. Ich sag's nochmal zum Mitschreiben. You ain't gotta die to be dead to me. Auf gut Deutsch, du musst nicht sterben, um für mich gestorben zu sein. Da weiß man doch im Prinzip gleich, was einen textlich erwartet. Hier ist sie, Caitlin Butts, und wie gesagt, 12. Mai in Hamburg live.

0: Ja, das war Avery Anna mit Make It Look Easy. Und damit sind wir bei den Country Music News angekommen. Keith Urban veröffentlicht demnächst ein Album mit Yacht Rock. Darüber hatten wir hier schon berichtet. Passend dazu wurde jetzt am Wochenende bekannt, dass Miranda Lambert, nachdem sie das Label gewechselt hat, ebenfalls ein neues Album veröffentlichen will. Und zwar mit, aufgepasst, nicht Yacht Rock, aber Disco Country. Das lässt zumindest die Seite countryanddisco.com vermuten, die anscheinend ausschließlich für dieses Album gedacht ist. Da läuft übrigens auch ein Countdown. In 10 Tagen, 11 Stunden, 21 Minuten und 25 Sekunden wissen wir mehr. Warner Records, Nashville's Avery Anna, die wir vorhin gehört haben, wurde gestern Abend, also am 26.04., so ist es richtig, nach ihrem Auftritt beim Lone Star Smokeout in Arlington, Texas, auf der Bühne von Sam Barber von Atlantic Outpost mit der Trophäe als, aufgepasst, ACM New Female Artist of the Year überrascht. Sie sowie der noch bekannt zu gebende Gewinner als Male Artist of the Year werden bei der 61. Verleihung der ACM Awards am 17. Mai in der MGM Grand Garden Arena in Las Vegas auftreten, plus diverse andere. Das macht die ACM mal so ein bisschen anders als die CMA. Die CMA gibt die ersten Gewinner frühestens morgens in der Morning Show bekannt, wenn abends die Show stattfindet. Die ACM macht das Ganze etwas früher. So, dann haben wir natürlich noch unsere Shannon McCombs aus Nashville, die für heute auch wieder die News direkt aus Nashville mitbringt. Zum einen geht es da um Jason Aldeans neues Album, auf dem sich ein Duett befindet mit Luke Bryan. Die Frage ist natürlich, sind das wirklich die guten Kumpels, die man bei diesem Song eigentlich vermuten könnte? Das werden wir gleich wissen. Und Ashley McBride, da werden wir lernen, die hat alle möglichen Instrumente schon gelernt, aber am Ende blieb dann natürlich nur noch ein einziges Instrument für sie übrig, was sie immer spielt.
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0: Ja, und wir kommen noch mal zurück auf das neue Album von Jason Aldean. Songs About Us heißt es, und das ist genau der Titel, der das Duett ist mit Luke Bryan. Hier sind die beiden.

0: So, bevor wir jetzt zu den Charts kommen, noch eine kleine Korrektur zu den Veranstaltungstipps. Das angekündigte Konzert von Larry Fleet am Donnerstag in der Fabrik in Hamburg wurde abgesagt, habe ich gerade eben nachgelesen, ohne Angabe von Gründen vom Veranstalter. Abgesagt, es gilt das Übliche, bereits gekaufte Karten können an den jeweiligen Vorverkaufsstellen zurückgegeben werden.
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0: Ja, die werden aber nicht abgesagt, die finden statt. Und da haben wir gerade eben schon einen Rückkehrer gehört. Und zwar Riley Green mit Change My Mind. Der stand schon mal auf Platz 8, dann war ein Weilchen raus aus den Charts. Und diese Woche ist er von 11 auf 10 wieder reingekommen. In die Top 10 Riley Green und Change My Mind. So, und dann gucken wir mal, wer sich noch so verbessern konnte in dieser Woche. Zum einen Cody Johnson mit The Fall von der 10 auf die 7, drei Plätze nach oben. Ebenfalls drei Plätze gut machen konnte Morgan Wallen mit 20 Cigarettes von der 9 auf die 6. Und nochmal zwei Plätze rauf ging's für Morgan Wallen mit I Got Better von der 7 auf die 5. Ja, und die gute Ella Langley ist jetzt 22 Wochen ununterbrochen auf Platz 1 mit diesem Song hier. Choosing Texas. Soll ja schon Leute geben, die den Song nicht mehr hören können. Ich spiele ihn trotzdem. Wer 22 Wochen als Frau auf der Nummer 1 sich hält, der hat das verdient. Choosing Texas, Ella Langley.

0: Ich will nach Haus. Ich muss ins Bett.
1: Ja, das muss der Moderator vielleicht noch nicht um diese Uhrzeit, aber nach Hause muss er auf alle Fälle. Und in dem Sinne verabschiede ich mich schon mal so langsam von Ihnen. Mein Name ist Stefan Speckmann, hatte die Verantwortung für den Inhalt dieses Country-Cocktails hier am heutigen Tage. Gleich geht's übrigens weiter mit Music for You und danach geht's dann alternativ und independent. Das ist das restliche Programm für heute Abend hier im auf Radio Ostfriesland und den Country Cocktail, den können Sie wieder hören, wenn Sie mögen, kommenden Montag. 18 Uhr gibt's die nächste Ausgabe. Bis dahin wünsche ich Ihnen noch einen schönen Abend, machen Sie es gut und ich packe noch ein bisschen Erde in Ihr Leben. Dirt in my life, hier ist Chris Jensen. Tschüss.

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1: Ich bin Thomas Brockt. In der Leipziger Innenstadt ist ein Auto in mehrere Menschen gefahren. Zwei Menschen starben, zwei wurden schwer verletzt, wie ein Stadtsprecher mitteilte. Laut Polizei wurde der Fahrer festgenommen. Von ihm gehe derzeit keine Gefahr mehr aus. Nähere Informationen zum genauen Hergang und Hintergrund sind noch nicht bekannt. Der Vorfall ereignete sich in der Grimmaischen Straße, die vom zentralen Augustusplatz in die Leipziger Fußgängerzone führt. Kurz vor ihrem ersten Jahr im Amt steckt die schwarz-rote Bundesregierung im Umfragetief. Kanzler Merz hat mehr Kompromissbereitschaft vom Koalitionspartner SPD gefordert. Fraglich ist, ob das reicht, um die Kurve zu kriegen.
2: Wir können Kompromiss, das habe man bewiesen, sagt die SPD und ist wenig angetan von Merz' Forderungen. Es brodelt also weiter, man streitet, wer wen blockiert und damit auch die schwierigen Reformprojekte der Regierung. Aber aus allen Ecken hört man, wir müssen uns zusammenraufen. Die Mehrheit der Wähler glaubt allerdings nicht daran, dass die Koalition noch lange hält. Luft verschaffen würde Schwarz-Rot Wirtschaftswachstum. Aber das ist auch nicht in Sicht. Claudia Wächter, Nachrichtenredaktion.
1: Große Waldbrände in Deutschland und Tschechien halten aktuell Einsatzkräfte in Atem. In der Region am tschechischen Nationalpark Böhmische Schweiz nahe der Grenze zu Sachsen lodert seit Samstag ein Waldbrand, der sich zumindest nicht weiter ausbreitet. Dramatischer ist die Lage im brandenburgischen Jüterbog. Dort brennt es auf einem mit Munition belasteten früheren Truppenübungsplatz.
3: Mehr als 100 Hektar Fläche stehen in Jüterbog in Flammen und die Einsatzkräfte können nur zuschauen, denn die Altmunition und auch Chemikalien, die dort im Boden lagern, machen einen Löscheinsatz quasi unmöglich. Es ist zu gefährlich. Mit Schneisen soll zumindest ein Ausbreiten der Flammen verhindert werden. Wie in Brandenburg hoffen auch die Einsatzkräfte in Tschechien auf Regen. Mit Helikoptern wird im Nationalpark Böhmische Schweiz derzeit versucht, den Brand aus der Luft zu löschen. Diana Kramer, Nachrichtenredaktion.
1: In den Vereinigten Arabischen Emiraten ist nach einem iranischen Drohnenangriff ein Großbrand ausgebrochen. Betroffen ist ein Industriegebiet der Hafenstadt Fujairah. Der Zivilschutz sei dabei, die Lage unter Kontrolle zu bringen, heißt es vor Ort. Es ist die erste Warnung des Golfstaats vor einem iranischen Angriff seit Beginn der Waffenruhe zwischen den USA und Iran am 8. April.
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1: Zum Wetter, die aktuelle Vorhersage des Deutschen Wetterdienstes. In der Nacht ziehen Schauer und einzelne Gewitter Richtung Norden, auch ganz im Süden noch etwas Regen. Die Tiefstwerte liegen bei 12 bis 6 Grad. Morgen tagsüber ganz im Norden und Nordwesten heiter bis wolkig und trocken, sonst meist stark bewölkt und vor allem in der Mitte und im Osten häufig nass. Das Ganze bei Höchstwerten von 12 bis 19 Grad im Norden, im Süden bis 25 Grad.
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4: Hier ist Music for You. Mein Name ist Lena Düf. Ich bin verantwortlich für den Inhalt dieser Sendung.
5: J-Lo!

Mit Jennifer Lopez und On The Floor starten wir in die heutige Stunde Music For You und jetzt geht es weiter mit den Imagine Dragons und Natural.

Das war Lena Miles mit Black Velvet und jetzt geht es weiter mit Luke Combs und Be By You. Und in dem Song geht es um den Wunsch, bei einer geliebten Person zu sein.

0: eine Entscheidung, weiterzumachen.
1: Das denke ich mir, das kann ich mir sehr gut vorstellen. Wie lange existiert jetzt eigentlich der Verein? Jetzt geht's los. Jetzt geht los, ja.
2: Diesmal das richtige Datum.
1: Ja.
0: Nimm an.
1: Na, jetzt gucken Sie.
3: Ach, genau. Gegründet haben wir uns am 20.11.2021.
1: Oh, das ist aber schon ein paar Tage mehr. Das ist ja auch schon, das ist ja fast schon 5 Jahre jetzt.
3: Genau.
1: Ne?
3: Habt ihr seitdem ja fast haben wir auch 4 Kilometer gefahren, sehr viele Kilometer.
1: Ja, das kann ich mir sehr gut vorstellen. Und von der Logistik her, ja, jetzt wo die Spritpreise so hoch sind, ne?
0: Ja, da wird das auch nicht einfacher, die Fahrzeuge zu attribuieren, ne?
1: Davon gehe ich mal stark aus. Also,
0: ich will das jetzt keine Zahlen nennen, aber das hat sich schon erheblich in die falsche Richtung entwickelt.
1: Naja. Ja. Gut, das ist ein Thema für sich. Wir wollen erstmal über die helfenden Hände sprechen. Jetzt zum zweiten Vorsitzenden. Du wolltest noch eine Anmerkung machen?
3: Eine Anmerkung, gut. Ich kann sagen, wie viele Kilometer wir letztes Jahr gefahren haben. Also allein letztes Jahr sind wir knappe 31.590 Kilometer gefahren.
1: Oh, wie viele Fahrten waren das denn von hier bis dahin?
3: Insgesamt 36 Fahrten. Allein im letzten Jahr.
1: Mein lieber Schwan. Also das
0: plus die Abholerei der Möbel, ne?
3: Die kommen
0: und das Zentrum ist ja in Lingen und wir holen das ja alles zusammen, ne?
1: Das ist aber eine ganz schöne Leistung, mein lieber Schwan. Wie, ja, honoriert wird das natürlich auch durch die Dankbarkeit der Leute da aus dem Ahrtal, ne?
0: Im Wesentlichen, ne? Ja.
1: Aber finanziell muss ja auch irgendwo Unterstützung herkommen, oder? Wie läuft das?
0: Ja, finanziell, da haben wir sehr aktive Sponsoren, wo wir Fahrzeuge leihen und dann auch teilweise dann auch den Diesel von denen bezahlt bekommen oder der Tank ist voll und wir geben das Fahrzeug wieder leer ab. Was wir gemacht haben, dass wir die Anhänger, die haben wir jetzt mittlerweile alle selber gekauft in unserem Eigentum, weil wir die auch als Möbellager nutzen. Wenn wir montags die Möbel abholen und samstags wegfahren, dann lassen wir die da drin stehen, weil wir haben gar keine große Lagerkapazität.
1: Sonst ist der Zeitdruck ja auch so groß. Das müssen wir ja morgens um 5 dahin, die Anhänger vollladen und dann
3: ja, genau, abends dann gar nicht machbar.
0: Wenn man die leiht, hat man den in der Regel einen Tag und so haben wir den permanent. Ne?
1: Aber dazu gleich noch mehr, ja? Ich danke erstmal.

0: Ja, wir hatten ja, wir haben das heute, meine Gäste hier, Helfende Hände e.V. Das sind die, ja, ich sag jetzt mal einfach mal so, rettenden Engel für die Leute im Ahrtal, die immer noch Probleme haben. Erzähl doch einfach mal von den Problemen. Jetzt kannst du auch mal was sagen. Als erster Vorsitzender darfst du auch was sagen.
1: Darf ich auch, das ist aber lieb.
0: Ja.
1: Okay, wir haben, wenn ich hier auf die Zahlen sehe, die der Franz zusammengestellt hat, etwas über 260 Familien besucht, denen wir Hilfsgüter gebracht haben.
2: Mhm. Allein im letzten Jahr.
1: Allein im letzten Jahr.
0: Und gesamt gesehen, hast du da auch schon so eine Art Statistik? Nee, sowas hast du noch nicht fertig gemacht.
3: Nein, wir haben die Einzelstatistiken, ne?
0: Ja, ja, du, das ist schon eine unwahrscheinliche Leistung, was ja vom technischen Aufwand auch da ist und auch vom ideologischen Aufwand da ist. Es ist sagenhaft. Also die Kraft, die ihr da aufwenden müsst, um das alles zu bewerkstelligen, das ist schon sagenhaft.
1: Okay, wir haben jetzt, oder ich, keine Zahlen da, was wir dieses Jahr schon so geschafft haben, aber ich gehe mal davon aus.
3: Also ich denke,
1: mit 15 Gespanne.
3: Ja, letzte Woche waren wir noch mit 2, nächste ist wieder in Arbeit.
1: Davor waren wir mit 3.
3: 6, 7.
1: Also es war jedenfalls schon eine ganze Menge, was auch dieses Jahr schon gelaufen ist. Und nur mal so zu erzählen, wie das Ganze so abläuft. In der Woche vor Ostern sind wir Dienstag, Mittwoch, Donnerstag und Freitag unterwegs gewesen, Möbel einzusammeln. Dann bringen wir die zu unserem Vereinsheim. Da haben wir alles wieder rausgeholt aus den Fahrzeugen.
0: Und dann muss das dementsprechend logistisch ordentlich dann eben
1: dann
0: auch eingepackt werden. Ne?
1: Genau. Hat Franz die Touren zusammengestellt und dementsprechend laden wir dann unsere Fahrzeuge.
0: Also Hut ab.
1: Ich und dann fahren wir an den Tag, wie Ostersamstag, sind wir unterwegs gewesen mit 2 Gespannen.
0: Aha.
1: Ja, und haben viele Leute glücklich gemacht.
0: Das finde ich, das ist doch auch mal ein ganz tolles Ostergeschenk für die Leute gewesen, oder?
1: Ja, davon gehen wir auch aus. Und wir haben auch viel positiven Zuspruch erhalten. Und es waren einige Leute dabei, die haben uns mit Dessert versorgt. Andere,
0: gut.
1: Von anderen haben wir Geld bekommen, damit wir unterwegs auch was essen und trinken gehen können. Also es war schon eine erfolgreiche Woche.
0: Ich finde das echt große Klasse. Also diese Hilfsbereitschaft, ich muss ganz ehrlich sagen, ich kriege sogar ein bisschen Gänsehaut dazu. Ne? Aber wir hören noch mal Musik. Und zwar den Titel Why. Ich weiß gar nicht, von wem das ist.

0: Ja, wir haben ja hier, meine Gäste sind hier die Helfenden Hände e.V., die zum größten Teil, beziehungsweise noch, die Leute im Ahrtal helfen und unterstützen mit Spenden hier aus Ostfriesland und ne, aus eurer Gegend halt eben auch. Und ich finde das einfach nur ganz große Klasse. Und vor allen Dingen, weil die Politiker damals schnelle, unkomplizierte Hilfe versprochen haben. Ne? Und ihr müsst halt immer noch darunter fahren. Das ist schon ein bisschen komisch. Ne? Aber gut, das ist ein anderes Thema. Da wollten wir nicht weiter drauf eingehen. Wir haben jetzt in der Pause natürlich uns auch ein bisschen unterhalten. Da hast Franz, da hast du was gesagt hier mit Erweiterung und so?
1: Ja, wir hatten ja dieses Jahr im Januar unsere GV oder unsere Jahreshauptversammlung,
0: ja,
1: und haben uns dann natürlich auch so ein bisschen auf die Zukunft orientiert unterhalten und würden auch Leute, die in Not geraten sind im Emsland, im Ostfriesland und im nördlichen Münsterland, mhm, auch anfahren. Was da halt Voraussetzung ist, wie auch im Ahrtal, dass sie uns die Bedürftigkeit nachweisen müssen. Dann können die uns kontakten und wir würden das prüfen und helfen.
0: Also ich finde ja solche Vereine, so wie es euch gibt, Helfende Hände e.V., ganz große Klasse. Ich hatte auch schon den früheren Vereinsvorsitzenden hier zum Gespräch, und zwar von Sternschnupp e.V. Ich weiß nicht, ob ihr davon schon mal was gehört habt. Dass die machen so Krankenfahrten für sterbenskranke Leute.
1: Ja,
0: doch. Wunschfahrten sozusagen. Ja. Ne? Die ja auch, das ist ja auch ein nicht kommerzieller Verein, die sind halt eben auch auf Spenden und alles angewiesen. Ne? Also da, vielleicht kann man sich da auch mit denen ein bisschen zusammentun, weil ich denke mal, dass auch im Ahrtal, da sind ja einige Menschen damals ums Leben gekommen und ganz kräftig zu Schaden gekommen, vielleicht auch körperlich und natürlich auch psychisch. Vielleicht kann man da auch ein bisschen noch mit irgendwie unter der Arme greifen. Also ist jetzt mal eine Idee von mir.
1: Ja, kann man sicherlich machen, aber da muss man natürlich auch für ausgebildet sein. Ne? Und das funktioniert nicht. Das ist, glaube ich, nicht der richtige Weg.
0: Also das sind gerade von Sternschnupp e.V., das sind schon ausgebildete Leute, zum größten Teil sogar Feuerwehrleute und Leute aus dem Rettungsdienst, die kennen sich da wirklich sehr gut aus. Die haben auch Fahrzeuge, die sie gesponsert gekriegt haben. Mhm. Um die Leute dann dementsprechend auch dort hinzubringen, entweder als liegend oder sitzend Transport, wie auch immer. Ne? Das ist da gut möglich. Aber wie gesagt, das war mal so eine Grundidee von mir. Vielleicht kann man da ja irgendwie was machen.
1: Kann man mal aufgreifen, ja.
2: Definitiv, ja.
0: Weil das würde ja auch einigen Leuten sehr helfen. Ne? Gerade wenn jetzt schwere Erkrankungen sind. Gut, aber auf das Thema wollen wir jetzt nicht weiter rumreiten. Wir machen noch mal eine Musik und dann hören wir noch mehr, ne?

0: Ja, meine Gäste hier heute von Helfende Hände e.V. Wie gestaltet ihr denn, ja, dass ihr dann eben auch zu euren Spenden kommt? Wie geht das? Außer jetzt hier bei uns beim Radio, ne?
1: Ja, wir versuchen im Grunde alle Richtungen irgendwie abzudecken. Wir haben letztes Jahr so ein kleines Pilotprojekt gehabt in Leer beim Julianenparkfest. Mhm. Das war sehr erfolgreich, da haben sich Schlangen gebildet bei uns am Stand, hatten aber nur so 4 Quadratmeter da. Dies Jahr sind wir da ganz anders rangegangen, haben einen relativ großen, schön ausgestatteten Stand. Dafür würden wir die Leute sehr herzlich einladen. Das findet am 14. Juni dieses Jahres statt.
0: Ich weiß schon Bescheid. Meine Schwester hat mir schon Bescheid gesagt. Ich habe eine Schwester, die wohnt da.
1: Das geht morgens um 10 Uhr los und abends bis 17 Uhr, soweit ich in Kenntnis bin. Also wäre toll, wenn wir dann viele von Ihnen sehen würden.
0: Vielleicht komme ich da auch noch mal vorbei.
1: Das würde uns freuen.
0: Und habt ein Mikro in der Hand und nehmt vielleicht euch auch dann nochmal auf.
2: Sehr gerne. Einfach vorbeikommen.
0: Ja. Wie ist das sonst noch mit den Spendenaufrufen? Wie läuft das?
3: Wie läuft das? Wir sind in den sozialen Medien stark mittlerweile vertreten. Wir haben eine eigene Internetseite. Wir sind auf Instagram, wir sind auf Facebook. Mhm. Und wer uns unterstützen möchte, kann in den sozialen Medien dann auch unsere Kontonummer bekommen, unsere Bankverbindung, und für jedes Euro sind wir froh.
0: Das denke ich mir, ja.
3: Und wenn wir jetzt mal schon mal einen Aufruf machen, wir haben bei uns eine Rentnergang, so heißt es, das heißt, ja, das sind die in der Regel Küchen abbauen gehen und solche Dinge, aber wir werden älter und wir suchen nach neuen Mitgliedern, die auch noch etwas jünger sind, kräftiger sind und die uns auch nicht nur mit Geldmitteln, sondern auch mit körperlichem Einsatz helfen möchten.
0: Ich unterstütze euch jetzt hier, indem wir jetzt hier das Interview führen. Also ich komme auch aus der Bastelgruppe, ne? Wollte ich mal sagen. Ja, leider muss ich feststellen, dass sich unsere Sendezeit schon wieder dem Ende neigt. Ich hoffe, es hat euch gefallen, dass wir das Interview führen konnten hier. Und mich hat es auf jeden Fall gefreut, dass ihr da wart. Wünsche euch natürlich viel, viel Erfolg für eure weitere Arbeit. Und ja, halt, lasst euch nicht unterkriegen, oder?
3: Nee, wir werden uns nicht unterkriegen lassen. Aber wir möchten uns auch bedanken, dass wir uns nochmal hier präsentieren durften und hoffe natürlich auf sehr viel Zuspruch von außerhalb und auf viele, viele Spenden an Möbel und sonstigen Dingen, die wir dann gerne wieder verteilen.
0: Da bin ich felsenfest von überzeugt. Herzlichen Dank und tschüss. Bitte auch nochmal.
3: Okay, tschüss.
1: Tschüss.

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1: Ich bin Thomas Brockt. Schreckliche Szenen in der Leipziger Innenstadt. Bei einer mutmaßlichen Amokfahrt sind am frühen Abend 2 Menschen getötet worden, 3 wurden schwer verletzt. Es gäbe viele weitere Verletzte, sagte Leipzigs Oberbürgermeister Jung. Sachsens Innenminister Schuster sagte über den festgenommenen Fahrer:
2: Wir haben es mit hoher Wahrscheinlichkeit zum Stand jetzt mit einem Einzeltäter zu tun. Und es ist ein Amoktäter. Wir gehen also davon aus, dass Leipzig absolut sicher ist. Man sich auch sicher in der Fußgängerzone wieder bewegen kann. Der Täter ist 33-jähriger deutscher Staatsangehöriger.
1: Sachsens Innenminister Schuster. Über ein mögliches Motiv ist noch nichts bekannt. Der Vorfall ereignete sich in der Grimmaischen Straße, die vom zentralen Augustusplatz in die Leipziger Fußgängerzone führt. Russland hat im Krieg gegen die Ukraine eine 2-tägige Waffenruhe um den Tag des Sieges im Zweiten Weltkrieg am 9. Mai angeordnet. Diese gelte auf Anordnung von Präsident Putin am 8. und 9. Mai, teilte das russische Verteidigungsministerium mit. Moskau zähle darauf, dass die ukrainische Seite dem Beispiel folge. Der ukrainische Präsident Selenskyj hatte zuvor mitgeteilt, dass Kiew keine offiziellen Angebote zu einer möglichen Feuerpause erhalten habe. Kurz vor ihrem ersten Jahr im Amt steckt Schwarz-Rot im Umfragetief. Kanzler Merz forderte den Koalitionspartner SPD zu mehr Kompromissbereitschaft auf. Fraglich ist, ob das reicht, die Kurve zu kriegen.
3: Wir können Kompromiss, das habe man bewiesen, sagt die SPD und ist wenig angetan von Merz' Forderungen. Es brodelt also weiter, man streitet, wer wen blockiert und damit auch die schwierigen Reformprojekte der Regierung. Aber aus allen Ecken hört man, wir müssen uns zusammenraufen. Die Mehrheit der Wähler glaubt allerdings nicht daran, dass die Koalition noch lange hält. Luft verschaffen würde Schwarz-Rot Wirtschaftswachstum. Aber das ist auch nicht in Sicht. Claudia Wächter, Nachrichtenredaktion.
1: Nach einem möglichen Ausbruch des Hunter-Virus auf einem Kreuzfahrtschiff ist auch ein deutscher Passagier gestorben. Das teilte der niederländische Reiseveranstalter mit. Weitere Einzelheiten wie Geschlecht oder Alter sind noch nicht bekannt. Zuvor war bereits bekannt geworden, dass ein älteres Ehepaar aus den Niederlanden gestorben war. In allen Todesfällen ist noch nicht bestätigt, dass es einen Zusammenhang mit einem möglichen Ausbruch des Hunter-Virus gibt. Bei einem erkrankten Passagier war das Virus aber nachgewiesen worden.
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1: Zum Wetter, die aktuelle Vorhersage des Deutschen Wetterdienstes. In der Nacht ziehen Schauer und einzelne Gewitter Richtung Norden, auch ganz im Süden noch etwas Regen. Die Tiefstwerte liegen bei 12 bis 6 Grad. Morgen tagsüber ganz im Norden und Nordwesten heiter bis wolkig und trocken, sonst meist stark bewölkt und vor allem in der Mitte und im Osten häufig nass. Das Ganze bei Höchstwerten von 12 bis 19 Grad im Norden, im Süden bis 25 Grad.
0: Das waren die Nachrichten.

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1: Ich bin Ursula Winkler. In Leipzig ist ein Auto in eine Menschenmenge gefahren. Es gibt 2 Tote und 2 Schwerverletzte. Der Fahrer wurde laut Polizei festgenommen. Sachsens Ministerpräsident Kretschmer geht von einer mutmaßlichen Amokfahrt aus.
2: Er werde alles daran setzen, die Tat schnell und vollständig aufzuklären. Sachsen halte zusammen, betonte der Landeschef. Ein Auto war vom zentralen Augustusplatz in der Leipziger Innenstadt in eine Fußgängerzone gerast. Dabei kollidierte das Fahrzeug mit mehreren Menschen. Die Hintergründe der Tat sind aktuell unklar. Der mutmaßliche Täter befindet sich in Polizeigewahrsam. Bei ihm soll es sich um einen 33-jährigen Deutschen handeln. Er ließ sich widerstandslos festnehmen. Tanja Wagner, Nachrichtenredaktion.
1: Russland hat im Krieg gegen die Ukraine eine 2-tägige Waffenruhe um den Tag des Sieges im Zweiten Weltkrieg angeordnet. Diese gelte auf Anordnung von Präsident Putin am Freitag und Samstag, teilte das russische Verteidigungsministerium mit. Moskau zähle darauf, dass die ukrainische Seite dem Beispiel folge. Kurz darauf kündigte die Ukraine ebenfalls eine Waffenruhe an. Diese soll bereits ab Mittwoch gelten. Der April ist der bisher teuerste Tankmonat aller Zeiten und trotz Steuersenkung steigen die Spritpreise weiter. Die Bundesregierung hat die Mineralölwirtschaft deshalb ermahnt, den Tankrabatt auch an die Verbraucher weiterzugeben. Die Branche ist sich aber keiner Schuld bewusst.
3: Der Tankrabatt wirkt voll und ganz, rechnet die Branche vor. Denn auch am Weltmarkt seien die Preise für Diesel und Benzin zuletzt gestiegen. Tenor, freut euch an der Zapfsäule. Ihr müsstet sonst nämlich noch mehr zahlen. Allerdings nicht nur Autofahrer sind gefrustet, auch Verbraucherschützer sind sich sicher. Die Steuersenkung wird nicht komplett von den Konzernen weitergegeben. Und für SPD-Fraktionschef Mirsch steht fest, das können wir uns nicht gefallen lassen. Claudia Wächter, Nachrichtenredaktion.
1: Nach einem möglichen Ausbruch des Hunter-Virus auf einem kleinen Kreuzfahrtschiff im Atlantik sind 3 Menschen gestorben, darunter ist auch ein deutscher Passagier, wie das Auswärtige Amt bestätigte. Außerdem starb ein älteres Ehepaar aus den Niederlanden. Nach Angaben des Veranstalters gibt es mehrere Hunter-Virus-Verdachtsfälle an Bord. Bei den 3 Todesfällen ist aber noch unbestätigt, ob sie tatsächlich mit dem Virus zusammenhängen.
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1: Zum Wetter, die aktuelle Vorhersage des Deutschen Wetterdienstes. Im Nordwesten und über der Mitte sowie im Süden kann es noch nass werden. Die Tiefstwerte liegen zwischen 12 und 3 Grad. Tagsüber wird es dann ganz im Norden und Nordwesten freundlich und trocken. Ansonsten wird es oft nass, bei Werten bis 19 Grad in der Nordhälfte und Temperaturen bis 27 Grad im Südosten. Am Mittwoch ähnlich, im äußersten Norden aufgelockert und meist trocken. Ansonsten oft regnerisch, bei Werten bis 21 Grad.
0: Das waren die Nachrichten.

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1: Ich bin Ursula Winkler. Bei einer mutmaßlichen Amokfahrt in Leipzig sind 2 Menschen getötet worden. 3 Menschen wurden schwer verletzt. Es gebe viele weitere Verletzte, sagte Leipzigs Oberbürgermeister Jung. Sachsens Innenminister Armin Schuster dazu.
2: Wir haben es mit hoher Wahrscheinlichkeit zum Stand jetzt mit einem Einzeltäter zu tun. Und es ist ein Amoktäter. Wir gehen also davon aus, dass Leipzig absolut sicher ist. Man sich auch sicher in der Fußgängerzone wieder bewegen kann. Der Täter ist 33-jähriger deutscher Staatsangehöriger.
1: Landesinnenminister Schuster in Leipzig. Der Verdächtige hatte am frühen Abend mit einem Auto mehrere Menschen angefahren. Er ließ sich widerstandslos festnehmen. Auf eine russische 2-tägige Waffenruhe hat die Ukraine mit einer eigenen Ankündigung reagiert. Der ukrainische Präsident Zelensky kündigte eine Waffenruhe bereits ab Mittwoch an. Bis dahin sei noch genügend Zeit, die Einstellung des Feuers zu gewährleisten. Sie würden ab diesem Zeitpunkt spiegelbildlich handeln, fügte Zelensky hinzu. Zuvor hatte auch das russische Verteidigungsministerium eine Waffenruhe angekündigt, allerdings erst für Freitag und Samstag. Kurz vor ihrem ersten Jahrestag steckt die schwarz-rote Koalition im Umfragetief. Kanzler Merz und die SPD ringen darum, wer wen blockiert. Merz löste mit einem Aufruf an die SPD zu mehr Kompromissbereitschaft Unmut beim Koalitionspartner aus.
3: Wir können Kompromiss, das habe man bewiesen, sagt die SPD und ist wenig angetan von Merz' Forderung. Es brodelt also weiter, man streitet, wer wen blockiert und damit auch die schwierigen Reformprojekte der Regierung. Aber aus allen Ecken hört man, wir müssen uns zusammenraufen. Die Mehrheit der Wähler glaubt allerdings nicht daran, dass die Koalition noch lange hält. Luft verschaffen würde Schwarz-Rot Wirtschaftswachstum, aber das ist auch nicht in Sicht. Claudia Wächter, Nachrichtenredaktion.
1: US-Sängerin Britney Spears hat ihre Schuld eingeräumt, unter Alkoholeinfluss Auto gefahren zu sein. Über ihren Anwalt gab sie das vor einem Gericht in Kalifornien zu. Spears kommt mit dem Vergleich um eine härtere Bestrafung herum. Sie bekam eine 1-jährige Bewährungsstrafe und muss sich an mehrere Auflagen halten. Dazu gehören die Teilnahme an einem Schulungsprogramm und Therapiestunden.
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1: Zum Wetter, die aktuelle Vorhersage des Deutschen Wetterdienstes. Im Nordwesten und über der Mitte sowie im Süden kann es noch nass werden. Die Tiefstwerte liegen zwischen 12 und 3 Grad. Tagsüber wird es dann ganz im Norden und Nordwesten freundlich und trocken. Ansonsten wird es oft nass, bei Werten bis 19 Grad in der Nordhälfte und Temperaturen bis 27 Grad im Südosten. Am Mittwoch ähnlich, im äußersten Norden aufgelockert und meist trocken. Ansonsten oft regnerisch, bei Werten bis 21 Grad.
0: Das waren die Nachrichten.

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1: Ich bin Ursula Winkler. Bei einer mutmaßlichen Amokfahrt in der Leipziger Innenstadt sind 2 Menschen getötet worden. 3 Menschen wurden schwer verletzt. Es gebe viele weitere Verletzte, sagte Oberbürgermeister Jung. Sachsens Innenminister Schuster sagte, bei dem festgenommenen Fahrer handle es sich aller Wahrscheinlichkeit nach um einen Einzeltäter, einen Amoktäter. Er sei 33 Jahre alt und deutscher Staatsbürger. Der Verdächtige hatte am frühen Abend mit einem Auto mehrere Menschen angefahren. Er ließ sich widerstandslos festnehmen. Trotz des Tankrabatts, die Spritpreise sind zuletzt deutlich gestiegen. SPD-Fraktionschef Mirsch ist sauer auf die Mineralölkonzerne.
2: Viele Experten hatten damit schon gerechnet, die Bundesregierung offenbar nicht. Mineralölkonzerne geben den Tankrabatt nicht 1:1 an die Autofahrer weiter. Das könne man sich nicht gefallen lassen, sagte SPD-Fraktionschef Mirsch bei NTV. Er könne sich vorstellen, dass die Bundesregierung nochmal nachschärfen wird. Das Kartellamt könnte etwa noch mehr Rechte bekommen. Schon beim ersten Tankrabatt vor 4 Jahren gab es die Kritik, dass der Steuervorteil nicht komplett ankommt beim Kunden. Zuletzt war der weltweite Ölpreis sogar gesunken. Thomas Bremser, Nachrichtenredaktion.
1: Die Situation im Nahen Osten spitzt sich weiter zu. Erstmals seit Wochen hat der Iran wieder die Vereinigten Arabischen Emirate angegriffen. Diese wollen sich wehren.
3: Die Emirate behalten sich das volle und legitime Recht vor, auf die Angriffe im Einklang mit dem Völkerrecht zu reagieren, teilte das Außenministerium mit. Sie machten den Iran voll verantwortlich für die Angriffe und deren Folgen. Unterdessen spitzt sich die Lage rund um die Straße von Hormuz kontinuierlich weiter zu. Auch US-Präsident Donald Trump sprach erneut Drohungen gegen den Iran aus. Im Fall von iranischen Angriffen auf US-Schiffe in der Meerenge werde der Iran von der Erde gefegt, so Trump. Amira Rajab, Beirut.
1: Auf eine russische 2-tägige Waffenruhe hat die Ukraine mit einer eigenen Bekanntgabe reagiert. Der ukrainische Präsident Zelensky kündigte eine Waffenruhe bereits ab Mittwoch an. Sie würden ab diesem Zeitpunkt spiegelbildlich handeln, fügte Zelensky hinzu. Zuvor hatte das russische Verteidigungsministerium eine Waffenruhe angekündigt, allerdings erst für Freitag und Samstag. Am Samstag feiert Russland den Tag des Sieges im Zweiten Weltkrieg.
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1: Zum Wetter, die aktuelle Vorhersage des Deutschen Wetterdienstes. Im Nordwesten und über der Mitte sowie im Süden kann es noch nass werden. Die Tiefstwerte liegen zwischen 12 und 3 Grad. Tagsüber wird es dann ganz im Norden und Nordwesten freundlich und trocken. Ansonsten wird es oft nass, bei Werten bis 19 Grad in der Nordhälfte und Temperaturen bis 27 Grad im Südosten. Am Mittwoch ähnlich, im äußersten Norden aufgelockert und meist trocken. Ansonsten oft regnerisch, bei Werten bis 21 Grad.
0: Das waren die Nachrichten.

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1: Ich bin Ursula Winkler. Bei einer mutmaßlichen Amokfahrt in der Leipziger Innenstadt sind 2 Menschen getötet worden. 3 Menschen wurden schwer verletzt. Der Fahrer wurde laut Polizei festgenommen. Sachsens Ministerpräsident Kretschmer geht von einer mutmaßlichen Amokfahrt aus.
2: Er werde alles daran setzen, die Tat schnell und vollständig aufzuklären. Sachsen halte zusammen, betonte der Landeschef. Ein Auto war vom zentralen Augustusplatz in der Leipziger Innenstadt in eine Fußgängerzone gerast. Dabei kollidierte das Fahrzeug mit mehreren Menschen. Die Hintergründe der Tat sind aktuell unklar. Der mutmaßliche Täter befindet sich in Polizeigewahrsam. Bei ihm soll es sich um einen 33-jährigen Deutschen handeln. Er ließ sich widerstandslos festnehmen. Tanja Wagner, Nachrichtenredaktion.
1: Russland hat im Krieg gegen die Ukraine eine 2-tägige Waffenruhe um den Tag des Sieges im Zweiten Weltkrieg angeordnet. Diese gelte auf Anordnung von Präsident Putin am Freitag und Samstag, teilte das russische Verteidigungsministerium mit. Kurz darauf kündigte die Ukraine ebenfalls eine Waffenruhe an. Diese soll bereits ab Mittwoch gelten.
3: Das gab es in 4 Jahren Ukraine-Krieg noch nicht. Zeitlich versetzte Waffenruhen. Erst will die Ukraine morgen und übermorgen nicht schießen, Russland will am Freitag und Samstag stillhalten. Dann wird in Russland der Tag des Sieges gefeiert. Die Ukraine gibt damit keine Garantie für die Militärparade in Moskau ab. Doch Russland hat für den Fall von Angriffen mit Vergeltung gedroht. Es ist doch unwahrscheinlich, dass Kiew so etwas plant. Selenskyj geht es darum, über Waffenruhen wieder in Friedensgespräche zu kommen. Friedemann Kohler, Nachrichtenredaktion.
1: Nach einem möglichen Ausbruch des Hunter-Virus auf einem kleinen Kreuzfahrtschiff im Atlantik sind 3 Menschen gestorben. Darunter ist auch ein deutscher Passagier, wie das Auswärtige Amt bestätigte. Außerdem starb ein älteres Ehepaar aus den Niederlanden. Nach Angaben des Veranstalters gibt es mehrere Hunter-Virus-Verdachtsfälle an Bord. Bei den 3 Todesfällen ist aber noch unbestätigt, ob sie tatsächlich mit dem Virus zusammenhängen. US-Sängerin Britney Spears hat ihre Schuld eingeräumt, unter Alkoholeinfluss Auto gefahren zu sein. Über ihren Anwalt gab sie das vor einem Gericht in Kalifornien zu. Spears kommt mit dem Vergleich um eine härtere Bestrafung herum. Sie bekam eine 1-jährige Bewährungsstrafe und muss sich an mehrere Auflagen halten.
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1: Zum Wetter, die aktuelle Vorhersage des Deutschen Wetterdienstes. Im Nordwesten und über der Mitte sowie im Süden kann es noch nass werden. Die Tiefstwerte liegen zwischen 12 und 3 Grad. Tagsüber wird es dann ganz im Norden und Nordwesten freundlich und trocken. Ansonsten wird es oft nass, bei Werten bis 19 Grad in der Nordhälfte und Temperaturen bis 27 Grad im Südosten. Am Mittwoch ähnlich, im äußersten Norden aufgelockert und meist trocken. Ansonsten oft regnerisch, bei Werten bis 21 Grad.
0: Das waren die Nachrichten.

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1: Ich bin Ursula Winkler. Bei einer mutmaßlichen Amokfahrt in der Leipziger Innenstadt sind eine 63-jährige Frau und ein 77-jähriger Mann getötet worden. Viele Menschen wurden verletzt, drei davon schwer. Sachsens Innenminister Schuster sprach von einem Amoktäter. Er soll alleine gehandelt haben. Der Festgenommene sei 33 Jahre alt und deutscher Staatsbürger. Die Polizei geht nach bisherigen Erkenntnissen nicht von einem politischen oder religiösen Tatmotiv aus. Erstmals seit Beginn der Waffenruhe im Irankrieg haben sich